0: und der Bürokratieabbau. Bei der Tour de France wurde ein neuer Rekord aufgestellt. Auf der Etappe von Vichy nach Nevers waren die Fahrer im Schnitt so schnell wie noch nie in der Tourgeschichte mit 50,91 Kilometern pro Stunde. Gewonnen hat der Norweger Søren Barenskiold.
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0: Die Gemeinde Lahr im Kreis Steinfurt erlaubt jetzt eine seltene Bestattungsform. Der Gemeinderat stimmte am Abend einstimmig dafür, dass Aschebestattungen auf Privatgrundstücken möglich sind. Ein Ehepaar hatte sich das gewünscht. Detlef Brogis für WDR aktuell.
2: Robert und Uschi Mertens freuen sich sehr über die Entscheidung des Gemeinderates. Vor über einem Jahr hatten sie schon ihre Aschebestattung auf ihrem Hof in Lahr beantragt. Die Gemeindeverwaltung wollte aber erst genaue Regeln für diese besondere Form der Beerdigung festlegen. Erlaubt ist das nämlich nur, wenn der Bestattungsort öffentlich zugänglich ist und wenn er nach einem Grundstücksverkauf erhalten bleibt. Das kleine Lahr könnte mit den neuen Bestattungsregeln für Privatgrundstücke jetzt Vorbild sein, denn, so der Bürgermeister, es gäbe wenige Orte in NRW, die das auch schon so machen.
0: Und das Wetter in Nordrhein-Westfalen, in der Nacht bleibt es trocken. Es kühlt auf 18 bis 11 Grad runter. Am Tag viel Sonne, am Nachmittag kann es vereinzelt Gewitter oder Schauer geben. Und das war WDR aktuell.
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1: Die Nachrichten mit Marion Köhlis. Guten Morgen. Titelverteidiger Argentinien steht im Finale der Fußball-Weltmeisterschaft. Im zweiten Halbfinale schlugen die Argentinier England mit 2:1, obwohl die Engländer bis zur 85. Minute noch 1:0 in Führung gelegen hatten. Das Team von Nationalcoach Tuchel hatte vom ersten Titel seit 60 Jahren geträumt. Trotzdem war Tuchel mit der Leistung seiner Mannschaft zufrieden.
2: So ist halt immer mit solchen Niederlagen, muss erstmal verdauen. Das Wichtigste ist erstmal, dass du alles gegeben hast, haben wir getan. Deshalb braucht sich niemand zu schämen und niemand muss sich entschuldigen. Und dann die zweite Sache in solchen Niederlagen ist ja die Reaktion darauf und wie wir zurückkommen, aber das wird jetzt eine Weile brauchen.
1: Am Samstag spielt England gegen Frankreich um Platz 3. Im WM-Finale am Sonntag trifft Argentinien dann auf Europameister Spanien. In Frankreich werden die aktive Sterbehilfe und der begleitete Suizid künftig erlaubt, unter bestimmten Voraussetzungen für schwerkranke Menschen. Die Nationalversammlung stimmte für ein entsprechendes Gesetz. Ein Gremium soll den Wunsch vorher prüfen, der Patient soll dann selbst ein tödliches Mittel einnehmen. Wenn er das nicht kann, wird ihm das Mittel verabreicht. Der nächste Castor-Transport ist im Zwischenlager in Ahaus angekommen. Ein Behälter mit Atommüll wurde vom ehemaligen Forschungsreaktor Jülich quer durch NRW gefahren, abgesichert von hunderten Einsatzkräften. Insgesamt sollen 152 Atommüllbehälter nach Ahaus gebracht werden. Der aktuelle ist der 8. Zwischenfälle gab es bisher nicht. In den USA sollen bei Soldaten ab 30 Jahren die Testosteronwerte

0: Umkreis von 5 Metern rund um die Außengastronomie darf in der Innenstadt künftig nicht mehr gebettelt werden. Damit sollen Gäste entspannt sitzen können, ohne sich belästigt zu fühlen. Verboten ist Betteln außerdem mit Kindern oder wenn ein körperliches Leiden nur vorgetäuscht wird. Wer dagegen verstößt, muss mit einem Bußgeld rechnen. Ansonsten bleibt Betteln in Düren weiter erlaubt, solange Passanten nicht angesprochen werden.
1: Und das Wetter in Nordrhein-Westfalen. In der Nacht bleibt es trocken, es kühlt auf 18 bis 11 Grad runter. Am Tag wieder viel Sonne, am Nachmittag sind dann vereinzelte Schauer oder Gewitter drin. Dazu in Rheine 28 Grad, in Aalen 29 und in Essen sind bis zu 31 Grad drin. Und das war WDR Aktuell.
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1: Die Nachrichten mit Marion Köhlis. Guten Morgen. Titelverteidiger Argentinien steht wieder im Finale der Fußball-WM. England mit Nationalcoach Tuchel ist raus. Die Argentinier haben England im Halbfinale mit 2:1 geschlagen. Hendrik Lückhoff, WDR Sport.
2: Zum wiederholten Mal bei dieser WM gewinnt Argentinien mit einem Drama in der Nachspielzeit. Lautaro Martinez traf zum ganz späten Sieg. Das intensive Spiel war lange geprägt von Kampf, Härte und Fouls, aber ohne spielerische Höhepunkte. Im zweiten Durchgang traf dann Gordon mit der ersten richtigen Chance für die Engländer. Danach wurde Argentinien immer stärker und Fernandes besorgte 5 Minuten vor Schluss den Ausgleich. Die Verlängerung schien nah, bis Martinez in der 2. Minute der Nachspielzeit per Kopf den unterm Strich verdienten Siegtreffer erzielte. Im Finale geht's am Sonntag gegen Spanien. England trifft im Spiel um Platz 3 auf Frankreich.
1: Die USA haben die 5. Nacht in Folge Ziele im Iran angegriffen. Nach US-Angaben sollen die militärischen Fähigkeiten des Iran geschwächt werden, damit keine Schiffe in der Straße von Hormus bedroht werden können. Der Iran hat mit Angriffen auf Bahrain und Kuwait reagiert. Um die Straße von Hormus als wichtige Handelsroute gibt es immer wieder Streit. US-Präsident Trump hatte eine Waffenruhe vergangene Woche für beendet erklärt. Frankreichs Präsident Macron kommt heute nach NRW. Nach dem Besuch von Bundeskanzler Merz in Paris Anfang der Woche wird Macron heute auf Schloss Beensberg in Bergisch Gladbach erwartet. Er und Merz bereiten das deutsch-französische Regierungstreffen Ende der Woche in Brühl vor. Beim sogenannten Ministerrat werden dann auch viele Kabinettsmitglieder beider Länder dabei sein. Thema wird unter anderem der russische Angriffskrieg in der Ukraine sein. In Düren hat der Stadtrat ein Bettelverbot beschlossen. In der Innenstadt müssen Bettler 5 Meter Abstand zur Außengastro halten. Verboten wird außerdem das Betteln in Begleitung von Kindern und das Bettler vortäuschen, körperlich eingeschränkt zu sein. Bei Verstößen droht ein Bußgeld. Ähnliche Regelungen gibt es seit kurzem in Dortmund und schon etwas länger in Aachen.
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1: Der nächste Castor-Transport ist im Zwischenlager in Aarhus angekommen. Ein Behälter mit Atommüll wurde vom ehemaligen Forschungsreaktor Jülich quer durch NRW gefahren, abgesichert von hunderten Einsatzkräften. Marie Roters für WDR

0: zu 29 und in Duisburg 31 Grad. 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
1: Die Nachrichten mit Marion Kürlis. Guten Morgen. Titelverteidiger Argentinien steht im Finale der Fußballweltmeisterschaft. Im zweiten Halbfinale schlugen die Argentiner England mit 2:1, obwohl die Engländer bis zur 85. Minute noch 1:0 in Führung gelegen hatten. Das Team von Nationalcoach Tuchel hatte vom ersten Titel seit 60 Jahren geträumt. Trotzdem war Tuchel mit der Leistung seiner Mannschaft zufrieden.
2: So ist halt immer mit solchen Niederlagen, muss erstmal verdauen. Das Wichtigste ist erstmal, dass du alles gegeben hast, haben wir getan. Deshalb braucht sich niemand zu schämen und niemand muss sich entschuldigen. Und dann die zweite Sache in solchen Niederlagen ist ja die Reaktion darauf und wie wir zurückkommen, aber es wird jetzt eine Weile brauchen.
1: Am Samstag spielt England gegen Frankreich um Platz 3. Im WM-Finale am Sonntag trifft Argentinien dann auf Europameister Spanien. In Frankreich werden die aktive Sterbehilfe und der begleitete Suizid künftig erlaubt, unter bestimmten Voraussetzungen für schwerkranke Menschen. Die Nationalversammlung stimmte für ein entsprechendes Gesetz. Ein Gremium soll den Wunsch vorher prüfen. Der Patient soll dann selbst ein tödliches Mittel einnehmen. Wenn er das nicht kann, wird ihm das Mittel verabreicht. In NRW werden mehr E-Autos gekauft. Nach Daten des Kraftfahrtbundesamtes lag der Anteil der Stromer an allen neu zugelassenen Pkw in Nordrhein-Westfalen im Juni bei knapp 31%. Das sind gut 11 Prozentpunkte mehr als im Schnitt des ganzen vergangenen Jahres. Damit waren E-Autos in NRW beliebter als in anderen Teilen Deutschlands. US-Präsident Trump will heute Abend im Fernsehen eine Rede an die Nation halten. Dabei dürfte es unter anderem um die militärische Eskalation mit dem Iran gehen. Die USA haben die fünfte Nacht in Folge Ziele im Iran angegriffen, um die Handelsroute Straße von Hormuz zu schützen. Der Iran hat mit Angriffen auf Bahrain und Kuwait reagiert. US-Präsident Trump hatte eine Waffenruhe vergangene Woche für beendet erklärt.
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1: Die Gemeinde Lahr im Kreis Steinfurt erlaubt jetzt eine seltene Bestattungsform. Der Gemeinderat stimmte einstimmig dafür, dass Aschebestattungen auf Privatgrundstücken möglich sind. Ein Ehepaar hatte sich das gewünscht. Detlef Progress für WDR aktuell.
3: Robert und Uschi Mertens freuen sich sehr über die Entscheidung des Gemeinderates. Vor über einem Jahr hatten sie schon ihre Aschebestattung auf ihrem Hof in Lahr beantragt. Die Gemeindeverwaltung wollte aber erst genaue Regeln für diese besondere Form der Beerdigung festlegen. Erlaubt ist das nämlich nur, wenn der Bestattungsort öffentlich zugänglich ist und wenn er nach einem Grundstücksverkauf erhalten bleibt. Das kleine Lahr könnte mit den neuen Bestattungsregeln für Privatgrundstücke jetzt Vorbild sein, denn, so der Bürgermeister, es gäbe wenige Orte in NRW, die das auch schon so machen.
1: Und das Wetter in Nordrhein-Westfalen, noch ist es kühl. Später am Tag gibt es wieder viel Sonne, am Nachmittag vereinzelt Gewitter oder Schauer. Dazu in Lemgo 28 Grad.

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1: Um 6 mit Lukas Haag. So, jetzt wird's erst einmal kurz laut.
2: Argentinien ist im Finale! Game over für England!
1: Argentinien hat England in der Nacht mit 2:1 geschlagen und steht im Finale der Fußball-Weltmeisterschaft. Englands Trainer Thomas Tuchel musste da erstmal schlucken.
3: So ist halt immer mit solchen Niederlagen, muss erstmal verdauen. Das Wichtigste ist erstmal, dass du alles gegeben hast, haben wir getan. Deshalb braucht sich niemand zu schämen und niemand muss sich entschuldigen.
1: Im Finale treten die Argentinier jetzt gegen Spanien an. Das Spiel ist am Sonntag. Vor dem Bundesgerichtshof geht es heute um die Mitgliedschaft im Fitnessstudio. Der Bundesverband der Verbraucherzentralen hatte gegen FitX geklagt. Er findet, dass das Thema Kündigungen nicht klar genug auf der Website ist und zu sehr dafür geworben wird, stattdessen lieber zu pausieren. In Italien wird heute das Urteil in einem Megaprozess erwartet. Vor 8 Jahren ist in Genua eine Brücke eingestürzt. Auf der waren zu dem Zeitpunkt auch Autos unterwegs. Es gab 43 Todesopfer. Der Betreiber soll die Instandhaltung vernachlässigt haben. 57 Personen wurden in dem Fall angeklagt. Insgesamt fordert die Staatsanwaltschaft 400 Jahre Haft. Eine weitere Stadt in NRW hat jetzt ein Bettelverbot beschlossen. In Düren müssen die Menschen jetzt einen 5 Meter Abstand zu Außengastro in der Innenstadt halten. Wer dagegen verstößt, muss mit einem Bußgeld rechnen. Auch in Dortmund und Aachen gibt es Regeln gegen bettelte Menschen. Die USA haben wieder den Iran angegriffen. Das zuständige Kommando spricht von Flugabwehrstellungen und anderen militärischen Zielen. Außerdem wurde ein Tanker bombardiert, der einen iranischen Hafen angesteuert haben soll. Wie es in der Region weitergeht, ist nicht klar. Experten werfen dem US-Präsidenten Trump vor, keine wirkliche Strategie zu haben. Und das Wetter, das bringt heute nochmal Sonne und Wolken und manchmal auch Regen. Dazu wird's warm in Bremen, 28 Grad. Berlin und Gelsenkirchen kommen auf 30 Grad. Morgen sieht's ähnlich aus, da wird's aber ein bisschen nasser. Vor allem am Nachmittag sind auch kräftigere Schauer drin. Am Wochenende dann weiter wechselhaft, es wird aber deutlich kühler.
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1: Mit Lukas Harkum, 6.30 Uhr. Die Deutsche Bahn macht gerade Werbung für Last-Minute-Verbindungen. Da soll man spontan Tickets ab 7 Euro kriegen können. Aber so easy ist das nicht, sagt Cosmo-Reporter Carsten Schabowski.
2: Also einige tausend Verbindungen haben wir untersucht. Innerhalb von NRW, aber auch Langstreckenverbindungen von NRW zum Beispiel nach Hamburg, Berlin oder München. Ergebnisse, um den Last-Minute-Preis zu kriegen, muss man sich echt anstrengen. Die meisten Tickets gehen in der Nacht von Freitag auf Samstag online. Und etwa die Hälfte war in unserer Stichprobe zumindest bis zum Samstagabend auch schon wieder weg.
1: Argentinien steht im Finale der Fußball-WM. Das Team hat in der Nacht gegen England gewonnen mit 2:1. Die argentinischen Spieler haben das Spiel außerdem für eine politische Botschaft genutzt. Sie haben einen Banner hochgehalten, auf dem stand, dass die Falklandinseln zu Argentinien gehören. Aktuell sind sie britisches Kolonialgebiet. Dafür könnte Argentinien Ärger kriegen, denn die FIFA hat politische Statements verboten bei der WM. Das Verteidigungsministerium in den USA will bei Soldaten den Testosteronspiegel checken lassen. Für alle ab 30 soll das Pflicht werden, einmal im Jahr. Minister Hegseth sagt, das sei notwendig, damit die Truppen ihr Bestes leisten könnten. Studien dazu hat er aber nicht genannt. In den Niederlanden hat die Hitze Ende Juni offenbar auch zu überdurchschnittlich vielen Todesfällen geführt. Laut einer Auswertung starben während der Hitzewelle über 900 Menschen mehr als üblich. Vor allem Leute über 80, die im Süden oder Osten der Niederlande gelebt haben. Auch hier sind während der Hitze deutlich mehr Menschen gestorben als sonst in dem Zeitraum. Und zum Schluss geht's noch ums Kino. Heute läuft in Deutschland die Odyssee an mit krasser Starbesetzung. Zendaya, Tom Holland und Anne Hathaway sind unter anderem dabei. Der Film wird hier in den Kinos aber nicht die Originalqualität haben, denn er wurde mit speziellen 70mm IMAX-Kameras gedreht und deutsche Kinos kriegen dieses Format nicht hin. Und das Wetter, heute gibt's mal weniger Wolken und stellenweise auch ein bisschen Regen. Dazu wird es wieder warm. In Bremen 28 Grad, in Berlin und Bonn sind bis 30 Grad drin.
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1: Mit Lukas Hake um 7 Uhr. Für England ist der Traum vom Finale der Fußball-Weltmeisterschaft vorbei. Gegen Argentinien gab es gestern ein 1:2 aus englischer Sicht. Mehr von Michael Augustin.
2: England nutzt die erste und einzige Torchance. Gordon in der 55. Minute mit dem 1:0 für die Three Lions. Dann aber Argentinien. Zwei Pfostentreffer, mehrere gefährliche Distanzschüsse. Einer von Fernandes brachte das 1:1. Das war in der 85. Minute nach Vorarbeit von Messi. Und in der 3. Minute der Nachspielzeit Martinez Kopfballtor ebenfalls nach Vorlage von Messi. England war im zweiten Durchgang K.O. Kaum noch Entlastung. Argentinien steht verdient im Finale gegen Spanien.
1: Und für England geht's noch um Platz 3 im Spiel gegen Frankreich. Bahntickets Last Minute kaufen und dafür teils unter 10 Euro ausgeben. Damit wirbt die Bahn gerade. Der WDR hat mal geprüft, wie gut das funktioniert und dafür tausende Verbindungen gecheckt. Und die besten Tickets sind demnach in wenigen Stunden ausverkauft. Am besten funktioniert das Angebot für Randzeiten. In Italien wird heute das Urteil in einem Megaprozess erwartet. Vor 8 Jahren ist in Genua eine Brücke eingestürzt. Auf der waren zu dem Zeitpunkt auch Autos unterwegs. Es gab 43 Todesopfer. Der Betreiber soll die Instandhaltung vernachlässigt haben. 57 Personen wurden in dem Fall angeklagt. Insgesamt fordert die Staatsanwaltschaft 400 Jahre Haft. Auf Social Media gibt's gerade eine Aktion, die auf die schwierige Lage von Frauen in Afghanistan aufmerksam machen soll. Zum Beispiel mit dem Bild einer jungen Frau im Kleid mit der Caption "Gar kein Bock auf Schule oder Arbeit" und nach einem Swipe dann das einer Frau in Burka mit der Frage "Du darfst in die Schule oder arbeiten?" In den USA ist mal wieder eine Filmrequisite für viel Geld versteigert worden. Das Lichtschwert von Luke Skywalker aus Star Wars. Ein Sammler hat das Schwert verkauft. Es wurde beim Film Das Imperium schlägt zurück aus dem Jahr 1980 benutzt. Ein Bieter oder eine Bieterin hat dafür 3,75 Millionen Dollar gezahlt. Und das Wetter, das bringt heute nochmal Sonne und Wolken und manchmal auch Regen. Dazu wird es aber auch nochmal warm. Bremen kommt auf 28 Grad, Berlin und Gelsenkirchen schaffen bis 30 Grad. Morgen sieht es ähnlich aus, da wird es aber nasser. Vor allem am Nachmittag sind auch mal kräftigere Schauer drin. Am Wochenende wird es dann weiter wechselhaft und deutlich kühler.
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3: Good morning, Leute, nach dem letzten Hangover. Gefühl kennt ihr?
4: Sag mir, woran du dich erinnerst.
5: Eine Frau. Einen Sohn.
4: Und was dann?
3: Ja, der Film startet heute in den Kinos in Cosmoland. Geht aber nicht um Hangover. Geschichten cool. Die Odyssee. Vielleicht checken wir, warum den Film jetzt schon alle feiern.
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1: Ey, da dancen wir noch in 3000 Jahren zu. I like to move it in der Version von J Balvin. Auf in the drums, W Sound. So geht Aufstehen mit Cosmo. 7:09 jetzt. Good morning.
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1: Gefühlt ganz Hollywood spielt mit bei Die Odyssee, startet heute in den Kinos in Kosmoland. Kosmo-Kinomann Marc Mühlenbrock hat die Story für euch gecheckt. Was für eine Odyssee erleben wir da?
3: Ja, Die Odyssee, das ist ein Fantasy-Film und erzählt vom griechischen Helden Odysseus, gespielt von Matt Damon, der nach dem siegreichen Kampf um Troja mit seinen Männern die gefährliche Heimreise übers Wasser antritt.
4: Nach Jahren des Krieges konnte sich niemand zwischen meine Männer und ihre Heimat stellen. Nicht einmal ich.
3: Vor allem stellen sich den Männern aber menschenfressende Riesen und Seemonster oder betörende, aber tödliche Meerjungfrauen und Zauberinnen entgegen. Diese Herausforderungen der Odyssee sind wirklich großes Kino, super spannend erzählt und episch gefilmt.
1: Der Film ist gedreht worden teilweise in Griechenland, wo ja auch die Original-Odyssee aus dem Geschichtsunterricht spielt.
3: Genau, Odysseus ist der Sage nach der König des antiken Ithaka, aber da er durch den Krieg und die lange Heimreise nun schon über 10 Jahre abwesend ist, erheben einige junge Adelsleute.

0: Anspruch auf den Thron von Ithaka, allen voran Antinoos, gespielt von Robert Pattinson. Der Weg zum Thron führt über das Ja-Wort von Odysseus noch Gemahlin Penelope, gespielt von Anne Hathaway.
1: Ithaka ist ein Königreich ohne König. Dies ist ein Haus, das auf einen Herrn wartet. Ich will, dass du mich erwählst.
2: Ithakas König wird zurückkehren.
1: Nein, wird er nicht.
0: Ja, zu Hause in Ithaka weiß man nämlich nicht, dass ob Odysseus noch lebt. Sein Sohn Telemachos, gespielt von Spider-Man Tom Holland, begibt sich daher seinerseits auf Reise, um ihn zu suchen. Der Film vereint beide Handlungsstränge super gekonnt, springt dabei auch zurück noch in den Krieg von Troja oder wieder nach vorn zu Odysseus' Zeit bei der mysteriösen Göttin Kalypso.
3: Okay. It's a lot. Mm-hmm. Gehen wir denn jetzt rein in den Film? Ist das ein Meisterwerk oder sagst du, nee, guck lieber Minions?
0: Kann man auch machen, aber ich würde schon sagen, das ist ein Meisterwerk. Die Schönheit der Insellandschaft, die tollen Stars und die spannende Geschichte sorgen einfach für ein grandioses Kinoerlebnis. Schwierig wird's für mich bei der Bedeutung. Da hat Regisseur Christopher Nolan im Drehbuch ein bisschen nachgeholfen, um Odysseus Charakter noch mehr Konturen zu geben. Was genau kann ich nicht sagen, ohne zu viel verraten. Aber diese neuen Ideen sind mit dem Original in der Sage nicht so ganz vereinbar und das merkt man dann auch. Das Ende des Films ist nicht ganz schlüssig.
3: Fürs Geld bekommt ihr auf jeden Fall viel Film. Die Odyssee geht fast 3 Stunden.
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0: Geht schilder wird's nicht mehr. Gentlemen in Cosmo, 7.15 Uhr. Guten Morgen, Cosmoland. Jetzt hier Teelicht Romantic. Ist das nicht wunderschön? Cosmo hat euch Gästeliste klar gemacht für diesen kuscheligen R&B-Sound. Freut euch auf Ella May live Mitte September in Köln. Tour hat auch schon so ein Feel-Good-Name, die Do You Still Love Me Tour. Kurz nach neun seid ihr dabei for free, Cosmo Gästeliste plus eins, nur hier jeden Morgen. Wir laden euch ein auf die coolsten Konzerte.
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0: Einmal französisch gepimpt mit dem Sound der Welt von Loose in the Yakuza in Cosmo. 7.18 Uhr gleich. Wir feiern was ganz Relaxes hier. Freut euch auf Seku und davor kühlen wir eure City mal runter.
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1: Die Schlagzeile.
2: Forschende zeigen, welche Klimamaßnahmen zu Europas Städten passen.
1: Die Details.
2: Ohne Ventilator geht diesen Sommer echt gar nichts, oder? Wem die Hitzewelle in Europa gerade auch ein busy too much ist, der kann aufatmen. Ein Forschungsteam hat sich nämlich mehr als 1000 europäische Städte angeschaut und maßgeschneiderte Ansätze für den Klimaschutz entwickelt. Denn nicht jede Stadt sollte da die gleichen Prioritäten setzen. Schnell wachsende Städte wie beispielsweise Tirana benötigen demnach vor allem Investitionen in Hitzeschutz und Wassermanagement. Berlin hingegen sollte lieber die Verkehrswende vorantreiben.
1: Die Bedeutung.
2: Europa erwärmt sich viel schneller als der Rest der Welt. Gerade in Städten bekommen wir das besonders zu spüren. Viel Beton und Asphalt, aber wenig Grün sind alles Gründe dafür, dass Hitze stärker gespeichert wird. Viele europäische Städte steuern bereits dagegen. In Paris kann man sich zum Beispiel schon in einem der Stadtwälder abkühlen. Auch Berlin will mehr als 400.000 zusätzliche Straßenbäume pflanzen. Ein guter erster Schritt, finden die Forschenden. Für einen erfolgreichen Umgang mit dem Klimawandel müssen aber viel gezieltere Instrumente eingesetzt werden. Dabei schauen sie aber nicht nur darauf, was gut für den Klimawandel wäre, sondern auch, was in den Städten jeweils machbar ist. Also dann mal ran an die Umsetzung, würde ich sagen, damit der City-Tour auch nächstes Jahr nichts im Wege steht. Denn mal ganz ehrlich, wir haben schon echt mega nice Städte hier in Europa, oder?
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1: Es ist 7:30 und ich bin Lukas Haag. Kurz vor dem Start der Sommerferien sind viele noch auf der Suche nach Urlaubsschnäppchen. Die Deutsche Bahn wirbt mit Last-Minute-Tickets ab 6,99 Euro und der WDR hat gecheckt, wie die Chancen sind, die zu bekommen. Mehr von Sarah Pradl.
2: Diese Tickets werden um Mitternacht von Freitag auf Samstag freigeschaltet. Viele günstige Angebote sind aber im Laufe des Samstags schon weg. Manchmal schaltet die Bahn dann nachher noch zusätzliche Tickets frei. Deshalb ist der erste Tipp, öfter mal reingucken. Der zweite Tipp ist, einfach für Tickets ab einem anderen Startbahnhof gucken, also statt Dortmund-Berlin die Strecke Köln-Berlin eingeben. Tipp 3, die besten Chancen gibt es für Fahrten dienstags, donnerstags und samstags. Und der vierte Tipp ist, zu Randzeiten fahren.
1: Die WDR-Recherche kommt zu dem Ergebnis, man kann Bahnschnäppchen machen, allerdings sind die beworbenen 6,99 Euro selten. Die Last-Minute-Tickets kosten im Schnitt etwa 24 Euro. Die USA haben wieder den Iran angegriffen. Das zuständige Kommando spricht von Flugabwehrstellungen und anderen militärischen Zielen. Außerdem wurde ein Tanker bombardiert, der einen iranischen Hafen angesteuert haben soll. Wie es in der Region weitergeht, ist nicht klar. Experten werfen US-Präsident Trump vor, keine wirkliche Strategie zu haben. Vor dem Bundesgerichtshof geht es heute um die Mitgliedschaft im Fitnessstudio. Der Bundesverband der Verbraucherzentralen hatte gegen FitX geklagt. Er findet, dass das Thema Kündigung nicht klar genug auf der Website ist und zu sehr dafür geworben wird, stattdessen zu pausieren. In den Niederlanden hat die Hitze Ende Juni offenbar auch zu überdurchschnittlich vielen Todesfällen geführt. Laut einer Auswertung starben während der Hitzewelle über 900 Menschen mehr als üblich. Vor allem Leute über 80, die im Süden und Osten der Niederlande gelebt haben. Auch hier sind während der Hitze deutlich mehr Menschen gestorben als sonst in dem Zeitraum. Argentinien steht im Finale der Fußball-WM. Das Team hat in der Nacht gegen England gewonnen mit 2:1. Die argentinischen Spieler haben das Spiel außerdem für eine politische Botschaft genutzt. Sie haben einen Banner hochgehalten, auf dem stand, dass die Falklandinseln zu Argentinien gehören. Aktuell sind sie britisches Kolonialgebiet. Dafür könnte Argentinien Ärger kriegen, denn die FIFA hat politische Statements bei der WM verboten. Und das Wetter heute gibt's mal mehr, mal weniger Wolken und stellenweise kann auch ein bisschen Regen runterkommen. Dazu wird's wieder warm. In Bremen 28 Grad, in Berlin und Essen bis 30 Grad.
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3: Good morning, fettes Radio F5 geht raus an alle Singles in Cosmoland. Gleich, warum als Single den Sommer feiern ganz geil ist. Hört ihr hier.
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0: macht Ansage, was Frauen wollen.
1: This world really does not feel like...
2: Diese Welt fühlt sich nicht so an, als wäre sie für uns Frauen gemacht. Ich glaube, wenn wir die verschiedenen Schichten wirklich abtragen, wird ganz unverblümt und offensichtlich, dass sie nicht für uns gemacht ist. Wir sind fast schon wie Besucherinnen in einer Welt, die uns eigentlich auch gehören sollte. Daher ist es eine kleine Überraschung, wenn man bekommt, was man will. Ich möchte aber, dass es keine Überraschung ist.
1: I want that to be not a surprise.
0: Mehr davon hört ihr auf Powerhouse, euer Cosmo-Album der Woche von Marjay Merlin. Highlights auf cosmoradio.de und aus diesem Album feiern wir jetzt Eat Me Out.
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0: Großes Feuerwerk mit Ray und Cosmo. 7.52 Uhr. Good morning. Leute, allein was essen gehen. Allein in Urlaub fahren. Allein aufs Perucaville jetzt am Wochenende. Früher super unentspannt, cringe. Heute, ihr feiert's voll auf TikTok und Insta.
1: Ich weiß nicht, wer das gerade hören muss, aber Girl, genieß mal dein Single-Leben.
2: Ihr werdet nie wieder aufhören können, alleine Sachen zu machen. Ich habe hier mein Frühstück, ich habe meinen Seelenfrieden. Ich find's ganz fantastisch.
0: Cosmo-Reporterin Laura Demisay, nehmt uns mal alle mit. Warum ist Single-Life jetzt so geil?
3: Weil es vielen einfach echt gut tut. Das wurde mir zumindest in Köln erzählt.
4: Ich fühle mich super. Oh, keine Kopfschmerzen. Ich mache, was ich will. Und es gibt keinen, der mich nervt.
5: Ich komme sehr gut alleine zurecht.
6: Also ich bin damit eigentlich ganz fein. Also das Leben auch mal einfach zu leben, ein bisschen Spaß zu haben, viel mit Freunden machen.
7: Ich brauche keinen Mann und ich will jetzt erstmal mein eigenes Leben leben.
3: Ja, es geht also um eine bewusste Entscheidung für das Single-Leben. Und zwar nicht, weil man irgendwie niemanden findet, sondern weil man sich selbst erstmal genug sein will.
0: Wie kommt denn so dieser Change und dieses Single-Life-Feiern jetzt?
3: Ja, das sind unterschiedliche Gründe. Zum einen ist das Dating einfach unfassbar ermüdend geworden für einige Menschen.
8: Vor allem heutzutage ist es nochmal schwieriger, weil du nicht weißt, was auf dich zukommt. Du weißt nicht, nimmt dein Gegenüber dich ernst. Deswegen einfach sein lassen.
3: Ja, das hat mir eine Studentin aus Köln erzählt. Ja, dieser Smalltalk, die Orga, das geghostet werden, irgendwie, das macht alles nicht so viel Spaß und raubt eben einfach den letzten Nerv. Dazu gibt es sogar Studien, zum Beispiel von der KHH, Kaufmännische Krankenkasse. Da kam letztes Jahr raus, dass fast 60% der Befragten durch Dating emotional erschöpft sind. Viele wünschen sich deshalb erstmal Ruhe.
0: Okay, checken wir. Und dazu wahrscheinlich noch planen, Zeit finden und so weiter.
3: Hey, voll. Und nicht nur das, ne? Dating ist auch voll teuer geworden. Essen gehen, Drinks, Kino, Konzerttickets, das kostet ja irgendwie alles, ne? Das kommt alles zusammen. Eine US-Studie schätzt die Kosten eines durchschnittlichen Dates inzwischen auf rund $205. Finde ich krass. Und Marvin und Nico aus Köln beobachten das auch.
9: Wenn man Restaurantbesuche macht oder auch so kleine Dinge, wie wenn man nur was trinken geht oder so, das geht natürlich schon aufs Portemonnaie.
6: Ist schon alles ziemlich teuer. Sei es mal schick essen gehen oder zusammen frühstücken gehen oder so, dass wenn man sich das, sag ich mal, auch so ein bisschen aufteilt untereinander, so, dann denke ich, geht das alles.
3: Ja, was mir auch manche in der Kölner Innenstadt noch erzählt haben, die Ansprüche an Dates sind auch wegen Social Media ziemlich hoch geworden. Zum Beispiel sieht man eben, dass irgendwie teure Geschenke gemacht werden und so, ne? Das ist also auch nicht ganz so easy.
0: Single sein im Sommer, wir checken später noch, wie ihr die Zeit so verbringt. Und wir haben auch noch einen Tipp vom Psychologen für euch.
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1: Es ist 8 Uhr und ich bin Lukas Haag. Für England ist der Traum vom Finale der Fußball-Weltmeisterschaft vorbei. Gegen Argentinien gab es gestern ein 1:2 aus englischer Sicht. Mehr von Michael Augustin.
2: England nutzt die erste und einzige Torchance. Gordon in der 55. Minute mit dem 1:0 für die Three Lions. Dann aber Argentinien. Zwei Pfostentreffer, mehrere gefährliche Distanzschüsse. Einer von Fernandes brachte das 1:1. Das war in der 85. Minute nach Vorarbeit von Messi. Und in der 3. Minute der Nachspielzeit Martinez Kopfballtor ebenfalls nach Vorlage von Messi. England war im zweiten Durchgang K.O. Kaum noch Entlastung. Argentinien steht verdient im Finale gegen Spanien.
1: Für England geht es jetzt noch um Platz 3 im Spiel gegen Frankreich. Bahntickets Last Minute kaufen und dafür teils unter 10 Euro ausgeben, damit wirbt die Bahn gerade. Der WDR hat mal geprüft, wie gut das funktioniert und dafür tausende Verbindungen gecheckt. Und die besten Tickets sind demnach in wenigen Stunden ausverkauft. Am besten funktioniert das Angebot für Randzeiten. Eine weitere Stadt in NRW hat ein Bettelverbot beschlossen. In Düren müssen die Menschen jetzt einen 5 Meter Abstand zu Außengastro in der Innenstadt einhalten. Wer dagegen verstößt, muss mit einem Bußgeld rechnen. Auch in Dortmund und Aachen gibt es in NRW Regeln gegen bettelnde Menschen. Auf Social Media gibt es gerade eine Aktion, die auf die schwierige Lage von Frauen in Afghanistan aufmerksam machen soll. Zum Beispiel mit dem Bild einer jungen Frau im Kleid mit der Caption "Gar keinen Bock auf Schule oder Arbeit" und nach einem Swipe dann das einer Frau in Burka mit der Frage "Du darfst in die Schule oder arbeiten?" In den USA ist mal wieder eine Filmrequisite für viel Geld versteigert worden, das Lichtschwert von Luke Skywalker aus Star Wars. Ein Sammler hat das Schwert verkauft, es wurde beim Film "Das Imperium schlägt zurück" aus dem Jahr 1980 benutzt. Ein Bieter oder eine Bieterin hat dafür 3,75 Millionen Dollar gezahlt. Und das Wetter, das bringt heute nochmal Sonne und Wolken und manchmal auch Regen. Dazu wird es nochmal warm. In Bremen bis 28 Grad, Berlin kommt auf 30, Siegen auf 31 Grad. Morgen sieht's ähnlich aus, da wird's aber nasser. Vor allem am Nachmittag sind auch kräftigere Schauer drin. Am Wochenende ist es dann weiter wechselhaft, aber es wird deutlich kühler.
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0: Gerüchte, Gerüchte. Tame Impala hat diesen Song angeblich für Dua Lipa geschrieben. Last Minute sich aber dann entschieden, hey, nee, mach ich lieber selbst. 8:06, hi.
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0: Festival Sommer, morgen startet das Tomorrowland. The Chainsmokers mit dabei, über 600 Acts feiern mit euch auf dem größten Festival für elektronische Musik. Anne Lorenz aus dem Cosmo Musikteam. Letztes Jahr Drama, da ist die Hauptbühne kurz vor Festivalbeginn abgebrannt. Jetzt ist klar, warum.
2: Ja, Ermittlende gehen von menschlichem Versagen aus, berichtet die belgische Tageszeitung Het Laatste Nieuws. Auf der Mainstage gibt's wohl zwei Feuerschalen, aus denen durch Sprühköpfe während den Shows immer wieder hohe Flammenfontänen erzeugt werden können. Und beim Test dieser Feuerschalen wurde wohl versehentlich Ethanol auf Teile des Bühnenbilds gesprüht. Und da das größtenteils aus Styropor besteht, ja, da haben sich die Flammen natürlich innerhalb von Minuten ausgebreitet.
0: Dramatische Bilder sind es gewesen. Schaden gigantisch, 30 Millionen Euro. Zum Glück konnte das Tomorrowland aber trotzdem wie geplant stattfinden.
2: Unter anderem, weil die US-Metalband Metallica Bühnenteile ihrer letzten Europa-Tournee für eine Ersatzbühne locker gemacht haben. Dieses Jahr sieht es aber auch schon wieder nicht gut aus für Feuerwerk und Pyrotechnik beim Tomorrowland. Für das erste Wochenende haben die belgischen Behörden nämlich gerade Code Orange ausgelöst, also eine Wetterwarnung wegen anhaltender Trockenheit und erhöhter Brandgefahr. Haben die Veranstalter wohl auch erst aus der Presse erfahren, ja, mit dementsprechend großer Enttäuschung. Irgendwie auch verständlich, bisher haben die spektakulären Pyro-Shows der Bühnen auf jeden Fall immer zum Bild gehört.
0: Aber 600 Ex-Leute, die für euch da sind, ob mit Pyro oder ohne, wird eine geile Show. Tomorrowland, viel Spaß euch.
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0: Cosmo am Wachballer mit Ugel, 8.20 Uhr. Guten Morgen. WM-Halbfinale. Die Engländer, die haben sich schon im Finale gesehen, ne?
1: Scores for England! And England strike first against Argentina in the semi-final.
0: Der Reporter im britischen Fernsehen am Eskalieren nach dem ersten Tor gegen Argentinien. Am Ende hat Argentinien dann aber Vollgas gegeben, das Ding gedreht, in der Nachspielzeit 2-1 reingemacht. Damit Argentinien gewinnt gegen England, steht im Finale und der Kommentator aus Argentinien happy.
2: Argentina 2, Inglaterra 1, Argentina Finalista.
0: Ja, auch die Fans am Jubeln und Ausrasten.
3: No, es hermoso.
4: Das ist so wunderbar, dafür gibt es keine Worte. Wir dachten schon, dass alles verloren ist und dann dreht sich das Spiel doch noch. Ohne Worte, wunderbar.
0: 2-1 für Argentinien. Und wer hat's gerockt?
5: Messi.
4: Messi ist einmalig, das kann man nicht anders sagen. Wir heulen alle in dieser Nacht. Wer nicht leidet, ist kein Argentinier. Wir haben einen einmaligen Moment erlebt, der so nicht wiederkommt. Da kommen mir schon die Tränen.
0: Damit freuen wir uns auf ein spannendes Finale. Argentinien gegen Spanien. Und die Engländer haben noch Chance auf einen Trostpreis. Das ist, glaube ich, eine Tüte Haribo. Samstag, Spiel um Platz 3 gegen die Franzosen.
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1: Um 8:30 mit Lukas Hack. Kurz vor dem Start der Sommerferien sind viele noch auf der Suche nach Urlaubsschnäppchen. Die Deutsche Bahn wirbt mit Last-Minute-Tickets ab 6,99 Euro und der WDR hat gecheckt, wie die Chancen sind, die zu bekommen. Mehr von Sarah Pradl.
2: Diese Tickets werden um Mitternacht von Freitag auf Samstag freigeschaltet. Viele günstige Angebote sind aber im Laufe des Samstags schon weg. Manchmal schaltet die Bahn dann nachher noch zusätzliche Tickets frei. Deshalb ist der erste Tipp, öfter mal reingucken. Der zweite Tipp ist, einfach für Tickets ab einem anderen Startbahnhof gucken, also statt Dortmund-Berlin die Strecke Köln-Berlin eingeben. Tipp 3, die besten Chancen gibt es für Fahrten dienstags, donnerstags und samstags. Und der vierte Tipp ist, zu Randzeiten fahren.
1: Die WDR-Recherche kommt zu dem Ergebnis, man kann Bahnschnäppchen machen, allerdings sind die beworbenen 6,99 Euro selten. Die Last-Minute-Tickets kosten im Schnitt etwa 24 Euro. In Italien wird heute das Urteil in einem Megaprozess erwartet. Vor 8 Jahren ist in Genua eine Brücke eingestürzt. Auf der waren zu dem Zeitpunkt auch Autos unterwegs. Es gab 43 Todesopfer. Der Betreiber soll die Instandhaltung vernachlässigt haben. 57 Personen werden in dem Fall angeklagt. Insgesamt fordert die Staatsanwaltschaft 400 Jahre Haft. Eine weitere Stadt in NRW hat ein Bettelverbot beschlossen. In Düren müssen die Menschen jetzt auch 5 Meter Abstand zur Außengastro in der Innenstadt einhalten. Wer dagegen verstößt, muss mit einem Bußgeld rechnen. Auch in Dortmund und Aachen gibt es schon Regeln gegen bettelnde Menschen. In den Niederlanden hat die Hitze Ende Juni offenbar auch zu überdurchschnittlich vielen Todesfällen geführt. Laut einer Auswertung starben während der Hitzewelle über 900 Menschen mehr als üblich, vor allem Menschen über 80, die im Süden und Osten der Niederlande gelebt haben. Auch hier in Deutschland sind während der Hitze deutlich mehr Menschen gestorben als sonst in dem Zeitraum. Bei der Fußball-Weltmeisterschaft steht jetzt das Finale fest. Spanien wird gegen Argentinien spielen. Die Argentinier haben kurz vor Schluss noch einen Rückstand zu einem 2:1 Sieg gegen England gedreht. Das macht auch mit abgebrühten Stars wie Lionel Messi noch was.
3: Unglaublich dieser Tag. Einfach unglaublich. Gegen England zu spielen ist immer etwas Besonderes. Wir wollten unbedingt gewinnen. Wir wollten die Fans glücklich machen und natürlich wollten wir ins Finale.
1: In England war die Enttäuschung groß. Sie haben gegen Frankreich nur noch die Chance auf Platz 3. Und das Wetter, das bringt heute viel Sonne, aber auch Wolken und teilweise auch Regen bei Temperaturen um die 30 Grad. Morgen wird das nochmal ähnlich. Am Wochenende wird es dann deutlich kühler.
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4: Guten Morgen, jetzt hier Teelicht Romantic Time.

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0: Trees feiert die Summer Vibes im Kosmoland. 8.40 Uhr haben wir es. Good morning. Leute, warum ist Single Life geil?
1: Einfach das Alleinsein, mein Leben leben, so wie ich möchte. Das machen, worauf ich Bock habe und nicht, dass ich mich eingeschränkt fühle.
0: Anissa aus Köln ist happy, so wie sie lebt. Im Sommer allein auf Festivals, in Urlaub fahren, Aperol trinken am Strand. Gefühlt immer mehr Singles sagen so, ey, ich mach das ganz bewusst allein. Kosmo-Reporterin Laura Demisay, was ist denn mit Rumflirten im Sommer? Warum wollen manche lieber Solo-Sommer feiern jetzt?
2: Ja, viele in Köln, die ich getroffen habe, die sagen, ich möchte diesen Sommer nicht darauf warten, dass andere Zeit haben für mich.
3: Nee, ich finde Sachen alleine machen voll geil eigentlich, weil da hat man Zeit, mal nachzudenken, mal in sich zu gehen, über sein Leben nachzudenken.
4: Ich kann auch alleine in die Stadt gehen, ich kann alleine auch, wenn ich will, verreisen. Zum Beispiel, ich gehe auch super gerne alleine an den See und verbringe einfach selbst Zeit mit mir, lese ein Buch oder so, schaue mir auch so die anderen Leute an.
5: Also so ein Wochenendtrip oder so, das kann man mal alleine machen, nach Holland fahren oder so.
0: Ja, oder sogar weiter als nach Holland, vielleicht nach Belgien, ist ja auch so ein Ding bei vielen, Solo-Urlaub.
2: Ja, absolut. Ich habe Marvin in Köln getroffen und er hat eine ziemlich lange Solo-Reise gegönnt.
3: Ich war ein Jahr in Australien alleine und das war eine Erfahrung fürs Leben und deswegen würde ich schon sagen, dass es mir verlohnt.
2: Und auch Charlotte aus Köln hat ja mal wieder Bock, aber sie hat auch sehr Respekt davor.
6: Also bisher habe ich immer nur mit Freunden getravelt und ist halt natürlich auch cool, aber so, das ist, glaube ich, nochmal eine neue Herausforderung, alleine mal irgendwie klarzukommen.
2: Ja, das Ding ist, auf TikTok gibt es super viele Videos, die so Solo-Trips zeigen und Tipps geben und die da eben auch Mut machen, ne?
0: Ja, jetzt aber Real Talk. Alles alleine mal. Also irgendwann fehlt doch im Sommer schon mal eine Person zum Anlehnen, oder?
2: Ja, na klar. Aber man muss ja auch nicht komplett alleine chillen. Vera Arz ist zum Beispiel Psychologin an der Hochschule Fresenius und die sagt zum Beispiel, wenn man sich bewusst für Single-Sein entscheidet, kann man seine eigenen Ziele natürlich verwirklichen. Aber was auch wichtig ist...
7: Gleichzeitig gilt aber auch, ein erfülltes Single-Leben braucht soziale Kontakte. Also man braucht Freundschaften, die eben genauso wichtig sind wie für das Wohlbefinden, wie eine Partnerschaft.
2: Außerdem, sagt die Psychologin, hat das Single-Sein-Wollen auch oft was mit dem Alter zu tun. In den 20ern lebt man eben noch so ein bisschen mehr als Single. Und Mitte 30, wenn man dann zum Beispiel eine Family will, dann ja, vielleicht eher nicht. Ich habe in Köln auch von niemandem gehört, dass er jetzt für immer Single bleiben will. Ne? So ist nicht.
0: Was sagt ihr denn so? Sommer als Single, allein, geil or not? Voice über WhatsApp an den 0172 5678 566. Nummer saven und wie uns sonst erreicht, das alles checken auf kosmoradio.de. Sommer als Single feiern. Seid ihr dabei oder never ever dieses ganze Solo-Ding? Bah, nichts für euch.
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2: Hi, ich bin der Yuko. Ich komme aus Dortmund. Türkische Wurzeln, aber ich bin hier in Dortmund geboren und aufgewachsen. Mein Lieblingswort ist definitiv Emit. Das ist der Name von unserem Großen. Das ist ein türkischer Name. Das meistgerufene im Alltag. Es wird immer Emit gerufen, weil er ist der große Bruder. Die Kleine sagt schon immer Emit, hör auf. Ich sag immer Emit, was ist los? Meine Frau sagt immer Emit, was ist los? Emit, genau. Eigentlich ist er ein Herzenslieber, aber ist halt auch so richtiger Rabauke. Ich bin Junge, ich kann's, ich mach's, ich tu's. Unser bestes Wort ist Emit.

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1: Um 9 mit Lukas Haack. In den USA sorgt jetzt mal wieder eine Ankündigung für Aufsehen. Es geht darum, dass es bald für Soldaten einen Gesundheitscheck geben soll, mit dem Blick darauf, ob sie genug Testosteron haben. Mehr von Sarah Pradl.
2: Der Test auf das männliche Sexualhormon soll für alle US-Soldaten ab 30 Jahren Pflicht werden. Wer jünger ist, kann ihn freiwillig machen. Er sei aber ausdrücklich empfohlen, so erklärt es Verteidigungsminister Hegthes auf X. Er behauptet, dass das Hormon wichtig dafür sei, dass die Soldaten eine körperliche Bestleistung bringen könnten, denn die US-amerikanischen Soldaten würden vor allem auch als einzelne Kämpfer gebraucht. Es gab schon öfter Vorwürfe, dass US-Spezialeinheiten Testosteron nehmen, um so die Leistung zu steigern. Kritiker sagen auch, dass die Behörden da wissenschaftliche Erkenntnisse mit einigen umstrittenen Behauptungen vermischen würden, dazu welchen Einfluss das Hormon wirklich auf den Körper hat.
1: Letztes Jahr ist deutlich mehr Leuten mit E-Scootern was passiert. Das Statistische Bundesamt hat Zahlen zu Unfällen rausgegeben, bei denen Menschen verletzt oder im schlimmsten Fall sogar getötet wurden. Registriert wurden 16.500 letztes Jahr und damit fast 40% mehr als im Jahr davor. Die USA haben wieder den Iran angegriffen. Das zuständige Kommando spricht von Flugabwehrstellungen und anderen militärischen Zielen. Außerdem wurde ein Tanker bombardiert, der einen iranischen Hafen angesteuert haben soll. Wie es in der Region weitergeht, ist nicht klar. Experten werfen US-Präsident Trump vor, keine wirkliche Strategie zu haben. Bahntickets last minute kaufen und dafür teils unter 10 Euro ausgeben, damit wirbt die Bahn gerade. Der WDR hat mal geprüft, wie gut das funktioniert und dafür tausende Verbindungen gecheckt. Und die besten Tickets sind demnach in wenigen Stunden ausverkauft. Am besten funktioniert das Angebot für Randzeiten. Und zum Schluss geht's nochmal ums Kino. Heute läuft in Deutschland die Odyssee an mit krasser Starbesetzung. Zendaya, Tom Holland und Anne Hathaway sind dabei. Der Film wird hier in den Kinos aber nicht die Originalqualität haben, denn er wurde mit speziellen 70mm IMAX-Kameras gedreht und deutsche Kinos kriegen dieses Format nicht immer hin. Mehr zu dem Filmstart hört ihr gleich hier bei Cosmo im Programm. Und dann haben wir noch das Wetter. Das bringt heute nochmal Sonne und Wolken und manchmal auch ein bisschen Regen. Dazu wird es warm. In Bremen 28 Grad, in Berlin 30 und in Siegen bis 31 Grad. Morgen sieht es ähnlich aus, da wird es aber nasser. Vor allem am Nachmittag sind kräftige Schauer drin. Am Wochenende dann weiter wechselhaft, aber deutlich kühler.
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3: Good morning, Leute. Nach dem letzten Hangover-Gefühl kennt ihr?
4: Sag mir, woran du dich erinnerst.
5: Eine Frau. Einen Sohn.
4: Und was dann?
3: Neuer Film startet heute in den Kinos im Kosmoland. Es geht nicht um Hangover. Ihr habt es gerade gehört in den Kosmo-Nachrichten bei Lukas. Die Odyssee. Und gleich checken wir aus, warum den Film jetzt schon alle feiern.
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0: Vibe. Oh, da geht's so krass unter die Haut. 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

0: Die allerbesten TLC der Welt zum Start in euren Donnerstag, 9.15 Uhr. Und wenn ihr TLC liebt, Leute, wir haben was für euch.
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0: Wir haben den ganzen Sound von TLC aufgesogen und noch was ganz Neues draus gemacht. Ella May. Cosmo holt euch Ella May und ihre Do You Still Love Me Tour nach Köln. Wer kommt auf die Cosmo Gästeliste drauf? Nestlé aus Hagen will hin. Einen wunderschönen guten Morgen dir, Nestlé.
2: Ja, guten Morgen.
0: Du arbeitest in der Personalabteilung von der Firma und checkst unter anderem Bewerbungen durch. Worauf kommt's denn an bei so einer Bewerbung? Hast du einen Tipp für uns? Was ist so der größte Fehler, den wir vermeiden können?
2: Ja, der größte Fehler ist tatsächlich, wenn man ganz klar sehen kann, dass es vielleicht durch die KI gejagt wurde und irgendwie selbst gar keinen Gegencheck gemacht hat. So typische Anschreiben, die man gleich anfängt. Also ein bisschen Persönlichkeit ist immer gut.
0: Woran erkennst du denn eine Bewerbung, die durch die KI gegangen ist? Sind die Emojis noch alle drin oder diese vielen Absätze? Oder was ist so, wo geht der Blick hin?
2: Naja, es fängt meistens mit dem Anschreiben an. Mit großer Begeisterung habe ich ihre Stellenanzeige gelesen. Und wenn man das ein bisschen persönlicher startet, ist es meist ein bisschen besser.
0: Den Tipp merken wir uns auf jeden Fall. Ansonsten, Ella May, findest du richtig cool. Was gibt dir der Sound von Ella May?
2: Ach, Gänsehaut und einfach Comfort. Also ich habe sie schon damals gehört in schweren Zeiten, schönen Zeiten. Also es gibt mir einfach sehr, sehr viele positive Gefühle. Und ja, ich wäre richtig glücklich, wenn ich auch dabei sein könnte.
0: Dann sei mal glücklich, dass du dabei bist. Du hast gewonnen. Herzlichen Glückwunsch.
2: Ja, danke schön. Oh, ich freue mich gerade. Ich zittere total.
0: Ey, das wird großartig. Ella May live, Gänsehautstimme. 20. September, nimm dir nichts vor. Mit Cosmo erlebst du Ella May in Köln, in Karlsberg, Victoria. Nestlé, du stehst auf der Cosmo-Gästeliste. Ganz viel Spaß dir.
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0: Ira Star startet mit euch in den Donnerstag, 9.23 Uhr. Cosmo ist hier.
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0: Gefühlt ganz Hollywood spielt mit in dieser Geschichte. Die Odyssee startet heute in den Kinos in Cosmoland. Cosmo-Kinomann Marc Mühlenbrock hat die Story für euch gecheckt und vorhin erzählt, was wir da für eine Odyssee erleben.
2: Ja, die Odyssee, das ist ein Fantasy-Film und erzählt vom griechischen Helden Odysseus, gespielt von Matt Damon, der nach dem siegreichen Kampf um Troja mit seinen Männern die gefährliche Heimreise übers Wasser antritt.
3: Nach Jahren des Krieges konnte sich niemand zwischen meine Männer und ihre Heimat stellen. Nicht einmal ich.
2: Vor allem stellen sich den Männern aber menschenfressende Riesen und Seemonster oder betörende, aber tödliche Meerjungfrauen und Zauberinnen entgegen. Diese Herausforderungen der Odyssee sind wirklich großes Kino, super spannend erzählt und episch gefilmt.
0: Der Film ist gedreht worden teilweise in Griechenland, wo ja auch die Original-Odyssee aus dem Geschichtsunterricht spielt.
2: Genau, Odysseus ist der Sage nach der König des antiken Ithaka, aber da er durch den Krieg und die lange Heimreise nun schon über 10 Jahre abwesend ist, erheben einige junge Adelsleute Anspruch auf den Thron von Ithaka. Allen voran Antinoos, gespielt von Robert Pattinson. Der Weg zum Thron führt über das Jawort von Odysseus noch Gemahlin Penelope, gespielt von Anne Hathaway.
4: Ithaka ist ein Königreich ohne König. Dies ist ein Haus, das auf einen Herrn wartet. Ich will, dass du mich erwählst.
5: Ithakas König wird zurückkehren.
4: Nein, wird er nicht.
2: Ja, zu Hause in Ithaka weiß man nämlich nicht, ob Odysseus noch lebt. Sein Sohn Telemachos, gespielt von Spider-Man Tom Holland, begibt sich daher seinerseits auf Reise, um ihn zu suchen. Der Film vereint beide Handlungsstränge super gekonnt, springt dabei auch zurück noch in den Krieg von Troja oder wieder nach vorn zu Odysseus' Zeit bei der mysteriösen Göttin Kalypso.
0: Okay, it's a lot. Gehen wir denn jetzt rein in den Film? Ist das ein Meisterwerk oder sagst du, nee, guck lieber Minions?
2: Kann man auch machen, aber ich würde schon sagen, das ist ein Meisterwerk. Die Schönheit der Insellandschaften, die tollen Stars und die spannende Geschichte sorgen einfach für ein grandioses Kinoerlebnis. Schwierig wird es für mich bei der Bedeutung. Da hat Regisseur Christopher Nolan im Drehbuch ein bisschen nachgeholfen, um Odysseus Charakter noch mehr Konturen zu geben. Was genau kann ich nicht sagen, ohne zu viel zu verraten. Aber diese neuen Ideen sind mit dem Original in der Sage nicht so ganz vereinbar. Und das merkt man dann auch. Das Ende des Films ist nicht ganz schlüssig.
0: Fürs Geld bekommt ihr auf jeden Fall viel Film. Die Odyssee geht fast 3 Stunden.
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1: Um 9:30 mit Lukas Haag. Die Deutsche Bahn macht gerade Werbung für Last-Minute-Verbindungen. Da soll man spontan Tickets ab 7 Euro kriegen können. Aber so easy ist das nicht, sagt Cosmo-Reporter Carsten Schabowski.
2: Also einige tausend Verbindungen haben wir untersucht. Innerhalb von NRW, aber auch Langstreckenverbindungen von NRW zum Beispiel nach Hamburg, Berlin oder München. Ergebnisse, um den Last-Minute-Preis zu kriegen, muss man sich echt anstrengen. Die meisten Tickets gehen in der Nacht von Freitag auf Samstag online. Und etwa die Hälfte war in unserer Stichprobe zumindest bis zum Samstagabend auch schon wieder weg.
1: In NRW soll ein neues Gesetz gegen Machtmissbrauch helfen an Hochschulen. Da gab es in den letzten Jahren mehrere Fälle, in denen Professoren ihre Position ausgenutzt haben gegenüber Studierenden und Mitarbeitenden. Die sollen besser geschützt werden, zum Beispiel dadurch, dass mutmaßliche Täter schneller bestraft werden. Für die verurteilte Rechtsextremistin Mala Liebig gibt es heute schlechte Nachrichten. Sie muss in ein Männergefängnis. Sie wurde noch als Mann verurteilt, danach änderte sie ihr Geschlecht. Das Frauengefängnis hat ihre Unterbringung jetzt aber abgelehnt. Sie werfen der Rechtsextremistin vor, ihr Geschlecht nur als Provokation geändert zu haben. Vor dem Bundesgerichtshof geht es heute Morgen um die Mitgliedschaft im Fitnessstudio. Der Bundesverband der Verbraucherzahlen hatte gegen FitX geklagt. Er findet, dass das Thema Kündigung nicht klar genug auf der Website ist und zu sehr dafür geworben wird, statt zu kündigen, lieber zu pausieren. Die EU fordert von Deutschland, eine umstrittene Maßnahme abzuschaffen. Es geht um Grenzkontrollen. Der EU-Kommissar für Migration kritisiert sie. Grenzkontrollen innerhalb der EU sind nur in Ausnahmefällen erlaubt und dann auch oft nur zeitlich begrenzt. Die vorherige Bundesregierung hat die Kontrollen eingeführt, um, wie sie sagt, illegale Migration zu bekämpfen. Und das Wetter, das hat heute oft Sonne, aber auch immer mal ein paar Wolken dabei. Vereinzelt kann es auch noch nass werden. Dazu heute noch mal warm. In Bremen 28 Grad, Berlin kommt auf 30, Leverkusen auf bis 31 Grad.
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3: Good morning, fettes Radio F5 geht raus an alle Singles in Cosmoland. Gleich, warum Sommer als Single ganz geil ist, feiern wir.
4: Wollen wir
5: erstmal
4: anstoßen?
5: Ja, lass mal aufstoßen.
6: Aufstoßen.
5: Ey, lass erstmal aufstoßen.
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0: super entspannt. Hey, Mr. DJ Kosmos hier, 9.40 Uhr. Guten Morgen zusammen. Leute, Sensation beim Halbfinale gestern Abend.
1: Argentinien ist im Finale! Game over für England!
0: Ja, die Fans fassen es nicht.
2: Nach Hause zu gehen, ohne dass der Titel nach Hause kommt, ist furchtbar. England hätte gewinnen sollen. Wir hätten ins Finale einziehen sollen, auf jeden Fall.
0: Ja, der Trainer von England, das ist, sie nennen ihn Thomas Tuchel. Thomas Tuchel aus Deutschland, der versucht es zu erklären.
3: Wir waren nah dran am Finale, haben geführt, in einem total ausgeglichenen Spiel, glaube ich, sind in Führung. Dann haben wir aufgehört, Fußball zu spielen.
0: Das ist irgendwie doof, aufhören, Fußball zu spielen, während das Halbfinale noch läuft. England, fast das gesamte Spiel, 1-0 haben die geführt, dann gegen Ende, irgendwann nicht aufgepasst, zack, Ausgleich Argentinien. Argentinien denkt sich, boah, jetzt erst recht, Nachspielzeit, 92. Minute, nächstes Ding rein, 2-1, Argentinien gewinnt, England raus. Für die englischen Fans keine leichte Sache, was da passiert ist.
2: Mir bricht das Herz, wir waren so nah dran. Als es 1-1 stand, hätten wir aggressiver sein müssen. Wir waren aber nicht aggressiv und das war unser Untergang.
0: Die Engländer dürfen jetzt am Samstag noch um eine Flasche Fanta zocken. Spiel um Platz 3 gegen Frankreich.
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0: Hochschnur. Hello Black in Cosmo. 9.51 Uhr gleich. Good morning. Leute, allein was essen gehen, allein in Urlaub fahren, allein aufs Perukaville jetzt am Wochenende. Früher, alles allein machen, super unentspannt, cringe gewesen. Heute, ihr feiert's voll auf TikTok und auf Insta.
1: Ich weiß, wer das gerade hören muss, aber Girl, genieß mal dein Single-Leben.
2: Ihr werdet nie wieder aufhören können, alleine Sachen zu machen. Ich habe hier mein Frühstück, ich habe meinen Seelenfrieden. Ich find's ganz fantastisch.
0: Cosmo-Reporterin Laura Demisay hat heute Morgen erzählt, warum Single-Life jetzt auf einmal so geil ist.
3: Weil es vielen einfach echt gut tut. Das wurde mir zumindest in Köln erzählt.
4: Boah, ich fühle mich super. Boah, keine Kopfschmerzen. Ich mache, was ich will. Und es gibt keinen, der mich nervt.
5: Ich komme sehr gut alleine zurecht.
6: Also ich bin damit eigentlich ganz fein. Also das Leben auch mal einfach zu leben, ein bisschen Spaß zu haben, viel mit Freunden machen.
4: Ich brauche keinen Mann und ich will jetzt erstmal mein eigenes Leben leben.
3: Ja, es geht also um eine bewusste Entscheidung für das Single-Leben. Und zwar nicht, weil man irgendwie niemanden findet, sondern weil man sich selbst erstmal genug sein will.
0: Wie kommt denn so dieser Change und dieses Single-Life-Feiern jetzt?
3: Ja, das sind unterschiedliche Gründe. Zum einen ist das Dating einfach unfassbar ermüdend geworden für einige Menschen.
4: Vor allem heutzutage ist es nochmal schwieriger, weil du nicht weißt, was auf dich zukommt. Du weißt nicht, nimmt dein Gegenüber dich ernst. Deswegen einfach sein lassen.
3: Ja, das hat mir eine Studentin aus Köln erzählt. Ja, dieser Smalltalk, die Orga, das geghostet werden, irgendwie, das macht alles nicht so viel Spaß und raubt eben einfach den letzten Nerv. Dazu gibt es sogar Studien, zum Beispiel von der KHH, Kaufmännische Krankenkasse. Da kam letztes Jahr raus, dass fast 60% der Befragten durch Dating emotional erschöpft sind. Viele wünschen sich deshalb erstmal Ruhe.
0: Okay. Checken wir und dazu wahrscheinlich noch planen, Zeit finden und so weiter.
3: Hey, voll. Und nicht nur das, ne? Dating ist auch voll teuer geworden. Essen gehen, Drinks, Kino, Konzerttickets, das kostet ja irgendwie alles, ne? Das kommt alles zusammen. Eine US-Studie schätzt die Kosten eines durchschnittlichen Dates inzwischen auf rund $205. Finde ich krass. Und Marvin und Nico aus Köln beobachten das auch.
7: Wenn man Restaurantbesuche macht oder auch so kleine Dinge, wie wenn man nur was trinken geht oder so, das geht natürlich schon aufs Portemonnaie.
6: Ist schon alles ziemlich teuer. Sei es mal schick essen gehen oder zusammen frühstücken gehen oder so. Dass, wenn man sich das, sag ich mal, auch so ein bisschen aufteilt untereinander, so, dann denke ich, geht das alles.
3: Ja, was mir auch manche in der Kölner Innenstadt noch erzählt haben, die Ansprüche an Dates sind auch wegen Social Media ziemlich hoch geworden. Zum Beispiel sieht man eben, dass irgendwie teure Geschenke gemacht werden und so. Ne? Das ist also auch nicht ganz so easy.
0: Single sein im Sommer, wir checken später noch, wie ihr die Zeit so verbringt. Und wir haben auch noch einen Tipp vom Psychologen für euch.
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1: Es ist 10 Uhr und ich bin Lukas Haack. NRW führt als erstes Bundesland neue Regeln an Hochschulen ein. Es geht darum, Machtmissbrauch zum Beispiel durch Professorinnen und Professoren zu verhindern. Mehr von Sarah Pradl.
2: Das Ziel ist klar. Studierende, Doktoranden und Mitarbeitende sollen besser geschützt werden. Zum Beispiel vor übergriffigem Verhalten, vor allem durch Lehrende. Deshalb kriegen die mutmaßlichen Opfer das Recht auf Unterstützung. Und Beschuldigte müssen mit Sanktionen rechnen. Zum Beispiel, dass sie weniger Geld kriegen oder bestimmte Bereiche auf dem Campus nicht mehr betreten dürfen. Kritiker finden es aber nicht okay, dass solche Sachen schon greifen können, bevor ein Verfahren gegen Beschuldigte offiziell abgeschlossen ist. In dem neuen Hochschulgesetz für NRW geht es aber auch noch um ganz andere Sachen, zum Beispiel Cybersicherheit und den Umgang mit KI.
1: Letztes Jahr ist deutlich mehr Leuten mit E-Scootern was passiert. Das Statistische Bundesamt hat Zahlen zu Unfällen rausgegeben, bei denen Menschen verletzt oder im schlimmsten Fall sogar getötet wurden. Registriert wurden 16.500 letztes Jahr und damit fast 40% mehr als im Jahr davor. In der ukrainischen Hauptstadt Kiew protestieren gerade tausende Menschen gegen Präsident Selenskyj. Es geht um den Umbau seiner Regierung. Selenskyj entlässt unter anderem den Verteidigungsminister. Der steht für den Kampf gegen Korruption und ist vor allem bei Jüngeren beliebt. Bahntickets last minute kaufen und dafür teils unter 10 Euro ausgeben, damit wirbt die Bahn gerade. Der WDR hat mal geprüft, wie gut das funktioniert und dafür tausende Verbindungen gecheckt. Und die besten Tickets sind demnach in wenigen Stunden ausverkauft. Am besten funktioniert das Angebot für Randzeiten. Nach dem WM-Halbfinal aus gibt's Schadenfreude für Englands Torwart Pickford. Es geht um einen Elfer-Spickzettel auf seiner Flasche. Die Argentinier haben den gefunden und sich darüber lustig gemacht, weil sie es ohne Elfmeterschießen gegen England geschafft haben. Darauf steht, welcher Fußballer meist wohin schießt. So einen Zettel hatte Pickford letztes Jahr bei der EM gegen die Schweiz auch schon. Und das Wetter ist heute oft sonnig oder bewölkt. Teilweise kann es auch mal nass werden. Dazu ist es warm. In Bremen bis 28 Grad. Bochum kommt auf 29. In Berlin sind bis 30 drin. Morgen sieht es ähnlich aus. Da kann es vor allem zum Nachmittag hin nass werden. In Berlin kommen auch mal stärkere Schauer runter. Das Wochenende wird dann wechselhaft bei nur noch knapp über 20 Grad.
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3: Also schöner Erfolg dieses Programms.
4: Sehr gut.
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0: Missy Elliott haut raus. Low.
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0: Der Ex-Assistent von Lil Wayne ist ziemlich sauer. Lil Wayne hat eine Klage am Hals. Im Zuge dessen sind Gerichtsunterlagen rausgekommen und da stehen sehr interesting things drin. Anne Lorenz aus dem Cosmo Musikteam. Was unter anderem soll dieser Ex-Assistent leisten, sollte er leisten?
2: Neben den üblichen Sachen wie Diskretion und Verschwiegenheitserklärung sollte Lil Waynes persönlicher Assistent wohl 24 Stunden am Tag, 7 Tage die Woche erreichbar sein. Jederzeit ans Telefon gehen. Außerdem sollte er auch jederzeit bereit sein, mit seinem berühmten Boss auf Reisen zu gehen. Eine positive Einstellung haben, eine angenehme Körperhygiene vorweisen, gut mit Kindern und mit Hunden umgehen können und mit dem schnelllebigen Lebensstil Schritt halten, ohne sich persönlich darauf einzulassen.
0: Okay, gut mit Kindern, gut mit Hunden, gut riechen, das wünschen wir uns alle, wenn wir einmal U-Bahn fahren. Aber ansonsten, wenn wir mal so das Kleingedruckte uns angucken, heißt auch, Drogen immer available halten, selbst aber clean bleiben, ne?
2: Ja, so in etwa. Die ungewöhnlichste Klausel in der Liste war auf jeden Fall die Anforderung, jederzeit fertig gedrehte Joints bereit zu halten und dafür zu sorgen, dass Lil Waynes, die Joints nicht ausgehen, die Blunts nicht ausgehen.
0: Das erinnert uns ein bisschen an Snoop Dogg.
2: Der hat's aber noch ein bisschen exklusiver gemacht und gleich einen persönlichen Joint-Roller eingestellt.
0: So, diese ganzen Ansprüche jetzt. Ist das aber auch der Grund, warum es überhaupt diese Klage gibt?
2: Nee, bei der Klage geht es um einen Vorfall in einem Privatjet 2022. Dabei soll Lil Wayne den Kläger körperlich angegriffen haben, scheinbar bei dem Versuch, einen Streit zwischen dem Rapper und dem Piloten zu schlichten.
0: Ja, das sind so Vorwürfe, die hört Lil Wayne häufiger. Relativ genau vor einem Monat zum Beispiel hat es eine Klage seines ehemaligen Bodyguards gegeben vor Gericht, wurde abgewiesen. Bodyguard hatte behauptet, hey, Lil Wayne hätte ihn mit einer Waffe aus Haus gejagt. Jetzt neues Ding, bleiben wir dran.
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0: am Start. Raven Lanay in Cosmo gleich. Hier ist Sexy Time angesagt mit Aya Nakamura. Davor Info an alle, die immer noch so überlegen, so hey, wenn ich mal Kinder habe, wie könnten die heißen?
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2: Hi, ich bin der Yuko. Ich komme aus Dortmund. Türkische Wurzeln, aber ich bin hier in Dortmund geboren und aufgewachsen. Mein Lieblingswort ist definitiv Emit. Das ist der Name von unserem Großen. Das ist ein türkischer Name. Das meist gerufen im Alltag. Es wird immer Emit gerufen, weil er ist der große Bruder. Die Kleine sagt schon immer Emit, hör auf. Ich sag immer Emit, was ist los? Meine Frau sagt immer Emit, was ist los? Emit, genau. Eigentlich ist er ein Herzenslieber, aber ist halt auch so richtiger Rabauke. Ich bin Junge, ich kann's, ich mach's, ich tu's. Unser bestes Wort ist Emit.

0: Cosmo unterwegs. Ed Work, gleich, wir geben hier Vollgas. Freut euch auf Marie Freusch und davor kühlen wir eure City mal runter.
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1: Die Schlagzeile.
2: Forschende zeigen, welche Klimamaßnahmen zu Europas Städten passen.
1: Die Details.
2: Ohne Ventilator geht diesen Sommer echt gar nichts, oder? Wem die Hitzewelle in Europa gerade auch ein busy too much ist, der kann aufatmen. Ein Forschungsteam hat sich nämlich mehr als 1000 europäische Städte angeschaut und maßgeschneiderte Ansätze für den Klimaschutz entwickelt. Denn nicht jede Stadt sollte da die gleichen Prioritäten setzen. Schnell wachsende Städte wie beispielsweise Tirana benötigen demnach vor allem Investitionen in Hitzeschutz und Wassermanagement. Berlin hingegen sollte lieber die Verkehrswende vorantreiben.
1: Die Bedeutung.
2: Europa erwärmt sich viel schneller als der Rest der Welt. Gerade in Städten bekommen wir das besonders zu spüren. Viel Beton und Asphalt, aber wenig Grün sind alles Gründe dafür, dass Hitze stärker gespeichert wird. Viele europäische Städte steuern bereits dagegen. In Paris kann man sich zum Beispiel schon in einem der Stadtwälder abkühlen. Auch Berlin will mehr als 400.000 zusätzliche Straßenbäume pflanzen. Ein guter erster Schritt, finden die Forschenden. Für einen erfolgreichen Umgang mit dem Klimawandel müssen aber viel gezieltere Instrumente eingesetzt werden. Dabei schauen sie aber nicht nur darauf, was gut für den Klimawandel wäre, sondern auch, was in den Städten jeweils machbar ist. Also dann mal ran an die Umsetzung, würde ich sagen, damit der City-Tour auch nächstes Jahr nichts im Wege steht. Denn mal ganz ehrlich, wir haben schon echt mega nice Städte hier in Europa, oder?
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0: Donna Savage im Cosmo-Interview. Erstmal hier mit Ansage, wie ihr dieses Gush, Gush korrekt aussprecht.
1: Gush. Es ist irgendwie das U ein bisschen kürzer und man muss es schon mit einem gewissen Wumms sagen, auf jeden Fall. Gush heißt so viel wie halt die Goschen, heißt so viel wie halt's Maul und ist ein vollständiger Satz tatsächlich. Es ist stellvertretend für halt dein Maul, kann man einfach Gush sagen.
0: Donna Savage, on point, will eine Punchline setzen und sagen so, ey, ich bin strong, deshalb hat sie ihr neues Album auch so genannt, Gush. Hat aber auch noch einen anderen Hintergrund, der Name.
1: Ich wollte auf jeden Fall einen Titel haben, der wienerisch ist, das war mir wichtig, weil ich einfach sehr hochdeutsch rede auch, beziehungsweise wie fast alle Wiener eigentlich. Alle glauben immer, wir reden wie die ärgsten Bauern, das machen wir gar nicht. Wir reden eigentlich eh sehr, sehr hochdeutsch, halt mit Sprinkles auf Wienerisch hier und da. Dementsprechend war es mir wichtig, nochmal für alle klar zu machen, woher ich komme einfach.
0: Ja, Wien Represent Tour geht aber dann auch noch weiter raus als nur Wien, verspricht Donna Savage. Wird eine fette Show.
1: Kann noch nicht zu viel verraten, aber eventuell wird ein Arsch tätowiert auf der Bühne. In Wien weiß ich schon welcher. Für die anderen Städte werde ich vielleicht so, weiß ich nicht, so ein Ausschreiben aussenden. Wer auch immer sich Donna Savage am Arsch tätowieren lassen möchte. Ja, lebenslang Gästeliste, hätte ich gesagt.
0: Ja, Leute, gönnt euch Tattoo. Donna Savage, cooler Rap aus Wien. Lyrics auch sehr funny jetzt für euch. Freut euch auf die Temu Sunnies.
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1: Um 11 mit Lukas Haag. Vor allem in großen Städten sind E-Scooter für viele nützlich, für kurze Strecken. Dass sie aber auch gefährlich sein können, ist wohl nur umstritten. Und dazu gibt es jetzt auch neue Zahlen. Mehr von Sarah Pradl.
2: Etwa 16.500 Unfälle mit Verletzten gab es im vergangenen Jahr. Wenn man das mit dem Jahr davor vergleicht, dann ist das ein Plus von fast 40%. Und 38 Menschen sind bei E-Scooter-Unfällen gestorben. Oft waren es auch die Mitfahrenden, die verletzt wurden, obwohl zu zweit auf einem Roller eigentlich verboten ist. Grund für die Unfälle waren meistens Fehler der Fahrenden selbst und viele hatten auch Alkohol getrunken. Wenn man auf alle Verkehrsunfälle generell guckt, dann machen die E-Scooter aber weiter einen recht kleinen Anteil aus, nämlich gut 5%. Da werden deutlich mehr Menschen, die mit Autos, Rädern oder zu Fuß unterwegs sind, verletzt.
1: Eins der höchsten deutschen Gerichte hat heute zu Kündigungen in Fitnessstudios geurteilt. Die Verbraucherzentrale hat gegen FitX geklagt, weil die auf der Seite für Kündigungen erstmal mit einem dicken Button anbieten, den Vertrag zu pausieren. Der Bundesgerichtshof findet das nicht okay. Er sagt, dass da nur die Kündigungsoption zu sehen sein darf, ohne Alternativen. In NRW soll ein neues Gesetz gegen Machtmissbrauch helfen an Hochschulen. Da gab es in den letzten Jahren mehrere Fälle, in denen Professoren ihre Position ausgenutzt haben, gegenüber Studierenden und Mitarbeitenden. Die sollen besser geschützt werden, zum Beispiel dadurch, dass mutmaßliche Täter schneller bestraft werden. Für die verurteilte Rechtsextremistin Mala Liebig gab es heute schlechte Nachrichten. Sie muss in ein Männergefängnis. Sie wurde noch als Mann verurteilt, danach änderte sie ihr Geschlecht. Das Frauengefängnis hat ihre Unterbringung jetzt abgelehnt. Sie werfen der Rechtsextremistin vor, ihr Geschlecht nur als Provokation geändert zu haben. Auf Social Media gibt es gerade eine Aktion, die auf die schwierige Lage von Frauen in Afghanistan aufmerksam machen soll, die ja unter den Taliban quasi gar nichts mehr dürfen. Zum Beispiel werden Bilder gepostet. Erst eine Frau im Kleid mit der Caption, gar kein Bock auf Schule oder Arbeit. Und dann nach einem Swipe eine Frau in Burka mit der Frage, du darfst in die Schule oder arbeiten? Und das Wetter ist heute oft sonnig oder bewölkt. Teilweise kann es auch mal nass werden. Dazu ist es warm. Bremen kommt auf 28, Bochum auf 29 und Aachen auf bis 32 Grad. Morgen sieht es dann ähnlich aus. Da kann es dann aber vor allem zum Nachmittag hin auch mal nass werden. In Berlin kommen dann auch stärkere Schauer runter. Und das Wochenende wird wechselhaft bei nur noch knapp über 20 Grad.
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3: Hello zusammen, Leute. Cosmoland so am Rätseln. Was haben die hier gemeinsam?
4: Indigene Völker, Fichtenfans, Holländer.
3: Antworten gleich.

0: Kosmospiel The Supreme am vorletzten Tag vor Sommerferien in Nordrhein-Westfalen und danach ab in Urlaub. Tagsüber am Strand, abends feiern im Beachclub und nachts schlafen ist irgendwie doof, weil euer Airbnb sieht irgendwie nicht so geil aus wie auf den Fotos.
1: Wir sind in einem Horror-Airbnb gelandet und ich zeige euch jetzt mal, was dieses Airbnb zum Horror macht.
2: Hier kann man seine Klamotten definitiv nicht reintun, das riecht einfach schon vergammelt und verschimmelt. Guckt euch den Schmarren dahinter an. Ekelhaft, daneben zu schlafen war mir schon für eine Nacht zu viel. Überall sind Flecken an der Wand, Schimmel und von Staub will ich gar nicht erst anfangen.
0: Auf TikTok findet ihr eine Menge solcher Videos. Wenn euch das auch mal passiert, so dreckig und schmutzig die Bude, was macht ihr denn dann? Sofort wieder abreisen, Kohle zurück vom Support. Kosmo-Reporterin Diebke Nielsen hat für euch mal gecheckt, was eure Rechte sind.
3: Fakt ist, Dreck und Schmutz alleine, das reicht nicht aus, um die Reise abzubrechen und den Reisepreis dann auch komplett zurückzubekommen. Auch wenn es natürlich ärgerlich ist, ne, in eine verdreckte Ferienwohnung sozusagen zu kommen. Aber das, also Dreck, lässt sich ja beheben. Der Vermieter hat nämlich ein sogenanntes Recht auf Nacherfüllung. Er darf also nochmal nachputzen oder man muss ihm so gesehen die Gelegenheit geben, nochmal nachzuputzen. Anders verhält es sich mit Mängeln, die nicht sofort beseitigt werden können, also sowas wie Schimmel oder Ungezieferbefall. Das kann ja auch der Vermieter nicht mal ebenso wegputzen.
0: Also okay, da wissen wir schon mal Bescheid. Es gibt auf jeden Fall auch noch ein Next Level, was passieren könnte, wenn dieses Next Level eintritt. Dann haben wir auch mehr Möglichkeiten.
3: Ja, bei Mängeln solcher Art sollte man auf jeden Fall den Vermieter sofort schriftlich informieren und ihm auch eine Frist setzen für Dinge, die er schnell ändern kann. Also wenn es sich nur in Anführungsstrichen um Schmutz handelt, ne? Also kein Schimmel oder Ungezieferbefall im Spiel ist. Diese Frist, die muss auch nicht lang sein, sagte uns ein Fachanwalt für Reiserecht. Da reicht zum Beispiel bis zum nächsten Mittag. Und ja, wenn dann nichts passiert, also der Anbieter sich nicht meldet oder den Schaden nicht behebt, dann hat man weitere Rechte.
0: Mehr Rechte heißt dann genau,
3: dass es einem dann zusteht, die Reise eben abzubrechen und den Reisepreis auch zurückerstattet zu bekommen. Allerdings, ja, gibt's da auf Seiten der Vermieter oft eine gewisse Verweigerungshaltung, so sagt es uns ein Anwalt. Ja, also um nicht nur Recht zu haben, sondern wie es immer so schön heißt, auch Recht zu bekommen, muss man also als Verbraucherin oder Verbraucher oft vor Gericht ziehen.
0: Ja, es war krass, wenn es dann wirklich so weit geht. Meistens hilft es ja schon mit den Leuten reden. Auf schlechte Bewertungen hat niemand Lust. Leute, genießt euren Urlaub, habt schöne Sommerferien und gönnt euch die ARD Sounds App, dann hört ihr Kosmo und unsere geile Playlist überall auf der Welt.
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0: unterwegs mit euch am Donnerstagvormittag. Wir tun jetzt Gutes, retten die Welt oder zumindest die Rich People, die es wirklich nötig haben.
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0: Ganz easy, bin Longclaw Soul in Cosmo. Frage jetzt an Cosmoland, warum ist Single Life so geil?
1: Einfach das Alleinsein, mein Leben leben, so wie ich möchte. Das machen, worauf ich Bock habe und nicht, dass ich mich eingeschränkt fühle.
0: Anissa aus Köln ist happy, so wie es ist bei ihr, Single sein, im Sommer allein auf Festivals gehen, in Urlaub fahren, Aperol trinken am Strand, gefühlt immer mehr Singles sagen da so, ja, ich mach das bewusst allein. Cosmo-Reporterin Laura Demisay hat vorhin erzählt, warum manche von euch Sommer lieber solo feiern wollen.
2: Viele in Köln, die ich getroffen habe, die sagen, ich möchte diesen Sommer nicht darauf warten, dass andere Zeit haben für mich.
3: Nee, ich finde Sachen alleine machen voll geil eigentlich, weil da hat man Zeit, mal nachzudenken, mal in sich zu gehen, über sein Leben nachzudenken.
4: Ich kann auch alleine in die Stadt gehen, ich kann alleine auch, wenn ich will, verreisen. Zum Beispiel, ich gehe auch super gerne alleine an den See und verbringe einfach selbst Zeit mit mir, lese ein Buch oder so, schaue mir auch so die anderen Leute an.
5: Also so ein Wochenendtrip oder so, das kann man mal alleine machen, nach Holland fahren oder so.
0: Ja, oder sogar weiter als nach Holland, vielleicht nach Belgien. Ist ja auch so ein Ding bei vielen, Solo-Urlaub.
2: Ja, absolut. Ich habe Marvin in Köln getroffen und er hat eine ziemlich lange Solo-Reise gegönnt.
3: Ich war ein Jahr in Australien alleine und das war eine Erfahrung fürs Leben. Und deswegen würde ich schon sagen, dass es mir verlohnt.
2: Und auch Charlotte aus Köln hat ja mal wieder Bock, aber sie hat auch sehr Respekt davor.
6: Bisher habe ich immer nur mit Freunden getravelt und ist halt natürlich auch cool, aber so, das ist, glaube ich, nochmal eine neue Herausforderung, alleine mal irgendwie klarzukommen.
2: Ja, das Ding ist, auf TikTok gibt es super viele Videos, die so Solo-Trips zeigen und Tipps geben und die da eben auch Mut machen, ne?
0: Ja, jetzt aber Real Talk, alles alleine machen. Also irgendwann fehlt doch im Sommer schon mal eine Person zum Anlehnen, oder?
2: Ja, na klar. Aber man muss ja auch nicht komplett alleine chillen. Vera Arz ist zum Beispiel Psychologin an der Hochschule Fresenius und die sagt zum Beispiel, wenn man sich bewusst für Single-Sein entscheidet, kann man seine eigenen Ziele natürlich verwirklichen. Aber was auch wichtig ist...
7: Gleichzeitig gilt aber auch, ein erfülltes Single-Leben braucht soziale Kontakte. Also man braucht Freundschaften, die eben genauso wichtig sind wie für das Wohlbefinden wie eine Partnerschaft.
2: Außerdem sagt die Psychologin, hat das Single-Sein-Wollen auch oft was mit dem Alter zu tun. In den 20ern lebt man eben noch so ein bisschen mehr als Single. Und Mitte 30, wenn man dann zum Beispiel eine Family will, dann ja, vielleicht eher nicht. Ich habe in Köln auch von niemandem gehört, dass er jetzt für immer Single bleiben will. Ne? So ist nicht.
0: Was sagt ihr denn so? Sommer als Single, allein, geil or not, Voice über WhatsApp an die 0172 567 8566, Nummer saven und wie ihr uns sonst erreicht, das alles checken auf cosmoradio.de. Sommer als Single feiern, seid ihr dabei oder never ever dieses ganze Solo-Ding, boah, nix für euch.
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0: so 40 Urlaub an mit uns hier. Paul Manke in Cosmo, kurz vor Mittagessen. Hi.
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0: Heute Rollentausch hier. Der Bulgare kocht für die Brasilianerin. Anna Bonfim hat die ganze Woche allerbestes Food gezaubert aus dem Norden von Brasilien. Fischeintopf haben wir gehört, Veggie-Häppchen. Heute versucht Costa mal was Brasilianisches zu zaubern.
2: In Brasilien, egal wo ich war, war ich immer schwer beeindruckt von den Kleinigkeiten, die man sich auf der Straße auf die Hand holen kann. Salgados.
3: Salgadinhos, ne? Wir verniedlichen alles. Salgadinhos, Ronaldinhos und so weiter.
2: Was sind so deine Favoriten, deine baianische Favoriten, wenn es um Streetfood geht?
3: Ich esse gerne Acarajé. Also das Original Acarajé, es muss dann gegessen mit grünen Tomaten und frittierte kleine Krabben, mehr nicht. Kleines Stück von Käse, gegrillt am Strand, das essen wir sehr viel. Und Fleisch auch in kleines Stück und das kriegst du in jeder Ecke zum Essen mit Farofa, das heißt Paniertmehl.
2: Was ich überall in Brasilien gesehen habe, sind die Pão de Queijos. Also das sind so diese Käsebrötchen, so groß wie ein Golfball. Und ich habe ich heute für dich gemacht.
3: Pão de Queijo ist für mich so was wie Nordosten Brasilien Winter. Das heißt, es ist 18 Grad, kommst du zusammen normalerweise Nachbarinnen zusammen, Tante, oftmals nur Frauen. Und dann wird so Wiederholung von Telenovela geguckt, Fingernägel lackiert und Pão de Queijo gegessen. Und dazu trinken wir tatsächlich Zimttee.
2: Was macht für dich einen guten Pão de Queijo aus?
3: Die Liebe, womit das gemacht worden ist. Von Geschmack her kann man nicht falsch machen bei Pão de Queijo. Aber das sollte man essen direkt, nachdem man das gemacht hat. Man muss noch so aufmachen und Butter da rein tun und Butter schmelzt. Und dann isst man das ein bisschen so mit nicht so viel Maniere. Man muss schon schmatzen.

0: Welt von Lexi und Cosmo. Leute, habt noch einen wunderschönen Donnerstag mit uns. Wir hören uns morgen wieder. Sebastian Filipowski ist raus. Ich gehe mich jetzt noch treffen mit ein paar Leuten.
1: Und ich sag dir ehrlich, manchmal ist auch so dieses, auch mit meinen Freunden. Mhm. Wir treffen uns manchmal für Mittagsschlaf. Einfach, die kommen vorbei, alles gemütlich gemacht, kurz was essen, Mittagessen und dann direkt Mittagsschlaf. Und für mich ist auch so, Top-Date ist halt wirklich ein Mittagsschlaf. Einfach sich zum Mittagsschlaf verabreden. Das ist Quality-Time.
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1: Es ist 12 Uhr, ich bin Lisa Bertram. Wer das Fitnessstudio wechseln will oder gerade keine Lust mehr auf Sport da hat, der muss kündigen. Genau das ist aber online gar nicht so einfach. Deshalb hat der Bundesgerichtshof jetzt nochmal klargestellt, wie das laufen muss. Mehr von Sarah Pradl.
2: Grund für die Klage war die Kette FitX aus Essen. Denn die hatte nach dem Klick auf Vertrag kündigen auch Alternativen angeboten. Also zum Beispiel, dass man den Vertrag auch pausieren könne. Der Verbraucherzentrale Bundesverband hatte dagegen geklagt. Und die Richter sahen das auch so und sagen, wer auf der Internetseite eines Fitnessstudios kündigen will, der darf auf dieser Seite wirklich neben seinen Daten nur nach einer Bestätigung der Kündigung gefragt werden.
1: FitX aus Essen ist nach eigenen Angaben der zweitgrößte Fitnessanbieter Deutschlands. Die Kette muss die Online-Kündigung also künftig anders gestalten. Denn das Gesetz gibt vor, dass diese Möglichkeit einfach und unkompliziert sein muss. Die britische Regierung will, dass die FIFA eine politische Aktion beim Halbfinale gestern untersucht. Nach dem Sieg von Argentinien haben einige Spieler ein Plakat gezeigt, auf dem stand, die Falklandinseln sind argentinisch. Die gelten als britisches Überseegebiet seit einem Krieg in den 80ern. Bis heute erhebt Argentinien Anspruch auf die Falklandinseln. Die Familienplanung eines CDU-Politikers sorgt gerade für Diskussionen. Der Mann von Generalsekretär Jens Spahn ist Vater geworden, mit Hilfe einer Leihmutter in den USA. Das steht im Gegensatz zur CDU-Linie. Die Partei hat Anfang des Jahres nochmal klargestellt, dass Leihmutterschaft in Deutschland verboten ist. Letztes Jahr ist deutlich mehr Leuten mit E-Scootern was passiert. Das Statistische Bundesamt hat Zahlen zu Unfällen rausgegeben, bei denen Menschen verletzt oder im schlimmsten Fall sogar gestorben sind. Registriert wurden 16.500 letztes Jahr und damit fast 40% mehr als im Jahr davor. Mehr als jeder vierte Student wohnt weiter bei den Eltern. Eine Befragung vom Zentrum für Hochschulentwicklung zeigt, dass Männer häufiger zu Hause bleiben als Frauen. Außerdem wohnen Studierende an FHs oder in teuren Unistädten häufiger im Elternhaus. Und das Wetter. Am Nachmittag gibt es eine Mischung aus Sonne und mal mehr, mal weniger Wolken. Im Norden von NRW fällt zeitweise Regen. Auch woanders können sich örtlich Schauer oder Gewitter bilden. Dazu in Bremen 28 Grad, in Gütersloh 29 und in Berlin 30 Grad. Morgen kann es wieder lokale Schauer und Gewitter geben. Die fallen dann vor allem in Berlin am Nachmittag auch kräftig aus. Dazu um die 29 Grad.

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1: Um 13 Uhr, ich bin Lisa Bertram. An Uber führt in Zukunft seltener ein Weg vorbei beim Essen bestellen. Der US-Konzern übernimmt seinen Konkurrenten Delivery Hero aus Berlin für wohl rund 13 Milliarden Euro. Mehr von Raphael Krämer.
2: In Deutschland ändert sich wahrscheinlich erstmal nicht so viel. Da gehörte Lieferando mal zu Delivery Hero, hat aber schon vor einigen Jahren den Besitzer gewechselt. Aber weltweit wird Uber durch den Deal deutlich mächtiger. Delivery Hero aus Berlin ist groß im Geschäft, zum Beispiel in Südeuropa, in Asien und in arabischen Staaten. Da hat dann wohl in Zukunft Uber das Sagen. Was da gerade passiert, beobachten Fachleute schon länger bei Lieferdiensten. Erst gibt es ganz viele mit viel Konkurrenz und vielen Rabatten für die Kunden. Am Ende bleiben dann nur ein oder zwei übrig, die bestimmen dann die Preise.
1: In Berlin könnten auch Jobs verloren gehen. Uber hat aber erstmal die Zusage gemacht, da bis 2029 nichts zu ändern. Die EU fordert von Deutschland, eine umstrittene Maßnahme abzuschaffen. Es geht um die Grenzkontrollen. Der EU-Kommissar für Migration kritisierte sie. Grenzkontrollen innerhalb der EU sind nur in Ausnahmefällen erlaubt und dann auch oft nur zeitlich begrenzt. Die vorige Bundesregierung hatte die Kontrollen eingeführt, um irreguläre Migration zu bekämpfen. In der Ukraine haben tausende Menschen protestiert, weil der Verteidigungsminister entlassen wurde. Der 35-Jährige war erst Anfang des Jahres ins Amt gewechselt und hat in der Armee einiges modernisiert. Der neue Verteidigungsminister war vorher Chef des staatlichen Energieunternehmens. Laut Präsident Zelensky kann er die Ukraine am besten auf den nächsten Kriegswinter vorbereiten. Eins der höchsten deutschen Gerichte hat heute zu Kündigungen in Fitnessstudios geurteilt. Die Verbraucherzentrale hat gegen FitEx geklagt, weil die auf der Seite für Kündigungen erstmal mit einem dicken Button anbieten, den Vertrag zu pausieren. Der Bundesgerichtshof findet das nicht okay. Er sagt, dass da nur die Kündigungsoption zu sehen sein darf, ohne Alternativen. Die verurteilte Rechtsextremistin Marla Liebig muss in ein Männergefängnis. Sie wurde noch als Mann verurteilt, änderte danach aber ihren Geschlechtseintrag. Das Frauengefängnis hat ihre Unterbringung jetzt trotzdem abgelehnt. Der Rechtsextremistin wird vorgeworfen, ihr Geschlecht nur als Provokation anders angegeben zu haben. Und das Wetter ist heute noch oft sonnig oder bewölkt. Teilweise kann es auch mal nass werden. Dazu in Bremen 28 Grad, in Berlin 30 und in Köln 32 Grad. Morgen sieht es ähnlich aus. Da kann es aber vor allem zum Nachmittag hin auch nass werden. In Berlin kommen auch mal stärkere Schauer runter. Das Wochenende wird dann wechselhaft bei nur noch knapp über 20 Grad.

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1: Um 14 Uhr mit Lisa Bertram. Zuerst geht es ums Ausgehen bzw. ums Nicht-Ausgehen, weil man sich das vielleicht gerade nicht leisten kann. Dazu gibt es eine neue Umfrage, die zeigt, es hilft, wenn man gute Freundinnen und Freunde hat, die aushelfen, wenn es mal eng ist. Mehr von Raphael Krämer.
2: Es geht darum, Freunde oder Freundinnen einfach einzuladen, zum Beispiel ins Café oder ins Restaurant. In einer YouGov-Umfrage hat fast jeder Dritte gesagt, dass er schon mal mitbezahlt hat. Frauen waren dazu noch etwas eher bereit als Männer. Wie großzügig jemand ist, scheint auch eine Altersfrage zu sein. In der Umfrage kam auch raus, bei Leuten über 55 haben fast 40% gesagt, sie haben noch nie jemanden eingeladen. Bei den unter 25-Jährigen waren das nur halb so viele.
1: Es klingt durch, dass es vielen wichtig ist, gemeinsam was zu unternehmen und das dann nicht am Geld scheitern soll. Bei den 18- bis 24-Jährigen haben 27% auch schon mal einen ganzen Ausflug mitbezahlt. Der Staat finanziert sich über die Steuern, die wir alle zahlen. Manche tun das nicht und dagegen will Finanzminister Klingbeil härter vorgehen.
3: Steuerbetrüger, die sich mit kriminellen Tricks die Taschen voll machen, dürfen damit nicht durchkommen.
1: Damit Ermittler mehr Zeit haben, Fälle überhaupt aufzudecken, sollen Unternehmen ihre Buchungsbelege bald 15 Jahre aufheben. Für organisierte Steuerkriminalität sollen die Höchststrafen steigen von 10 auf 15 Jahre. Der Drogenbeauftragte der Bundesregierung warnt davor, dass Koksen normal wird. Laut dem CDU-Politiker kommt inzwischen reines und billiges Kokain aus Südamerika nach Deutschland und wird hier über Social Media verkauft. Was die Bundesregierung dagegen macht, hat der Drogenbeauftragte nicht gesagt. Er fordert mehr Aufklärung, dass Koksen süchtig machen und zu Schlaganfällen führen kann. Dann geht es ums Essen liefern lassen und einen Anbieterdeal zwischen zwei Konkurrenten auf dem Markt, Uber und Delivery Hero. Der US-Konzern will den Deutschen übernehmen, wohl für 13 Milliarden Euro. Zu Uber gehört auch Uber Eats, beide liefern in mehreren Ländern. Viele beschäftigt gerade, was mit einer Outdoor-Influencerin passiert ist. Laura Victoria Hertig hat als All-Time Laura Fotos von Wanderski- und Mountainbike-Touren gepostet. Mehrere Medien berichten jetzt, dass sie tot ist. Offenbar nach einem Unfall, bei dem sie in den Dolomiten in Italien mit einem Motorrad zusammengestoßen ist. Und das Wetter. Am Nachmittag gibt es eine Mischung aus Sonne und mal mehr, mal weniger Wolken. Im Norden von NRW fällt zeitweise Regen. Auch woanders können sich lokale Schauer oder Gewitter bilden. Dazu in Bremen 28 Grad, in Dortmund 29 und in Berlin 30 Grad. Morgen kann es auch wieder lokale Schauer und Gewitter geben. Die fallen dann vor allem in Berlin am Nachmittag ziemlich kräftig aus. Dazu um die 29 Grad.
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1: Wir schauen zusammen nach Venezuela. Mittlerweile sind über 5000 Menschen durch das Erdbeben dort gestorben und immer mehr Global Popstars wollen den Menschen vor Ort helfen.

0: Kolumbien, einer der Latin Stars, der bei einem großen Benefiz-Event dabei ist. Anne Lorenz aus dem Cosmo Musikteam ist bei mir. Anne, in Miami wird das sein. Konzertabend ist das dann?
1: Genau, unter dem Namen Unidos por Venezuela, Verein für Venezuela. Gleichzeitig mit den Konzerten soll ein Spendenmarathon stattfinden, bei dem Hilfsgelder für betroffene Familien und Communities gesammelt werden. Mit dabei sind neben dem kolumbianischen Reggaeton-Rapper Fade auch noch das kubanische Duo Gente de Zona, die venezolanische Singer-Songwriterin Elena Rose und der US-amerikanisch-puerto-ricanische Latin-Star Mac Anthony. Und eine zweite Rutsche Artists soll dann auch noch demnächst bekannt gegeben werden.
0: Okay, also so eine Art Benefiz-Festival oder wie kann ich mir das vorstellen?
1: Genau, steigt am 16. August. Der Ticket-Vorverkauf geht morgen Mittag.

0: los. Man kann sich die Konzerte also in Miami vor Ort anschauen, live. Das Ganze wird aber auch im Netz gestreamt. Man kann also auch von hier aus dabei sein. Gleichzeitig können Zuschauer dann spenden per QR-Code, per SMS oder über digitale Plattformen. Und außerdem wird es auch für Unternehmen und Stiftungen diverse Spendenoptionen geben. Zum Beispiel so Matching-Geschichten, bei denen ja Firmen dann einen gespendeten Betrag verdoppelt.
1: Mhm. Und diese Hilfe wird auch gebraucht. Fast 17.000 Menschen wurden verletzt bei dem Erdbeben vor 3 Wochen. Fast 18.000 Venezolanerinnen und Venezolaner sind obdachlos aktuell. Was will das Event mit dem Geld machen?
0: Laut der offiziellen Erklärung werden die gesammelten Gelder von anerkannten internationalen humanitären Organisationen verwaltet, um eben genau den Bedarf zu decken, der in den verschiedenen Phasen des Wiederaufbaus entsteht. Und Unidos por Venezuela hat außerdem eine Nachberichterstattung versprochen, also Sonderberichte über Rettungsmaßnahmen, die humanitäre Arbeit vor Ort und Erfahrungsberichte von Überlebenden.
1: 16. August, also Benefizkonzertabend für Venezuela in Miami. Für uns hier in Deutschland könnt ihr das dann auch online streamen. Übrigens, die Europäische Union hat auch gerade gesagt, von uns gibt's auch nochmal 20 Mio für Venezuela.
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0: Post Malone in Cosmo. Wer düsteren Bombast will, der schaut die Filme von Starregisseur Christopher Nolan. Oscars ohne Ende gab es zum Beispiel für die Oppenheimer-Verfilmung. Nolan hat mit seiner Batman-Trilogie, mit Inception oder Tenet, Filmfans und Kritiker begeistert. Jetzt hat er sich einen neuen Stoff geschnappt und der kommt nicht weniger episch daher. Epischer geht's eigentlich nicht, denn die Odyssee, die bringt eine vielleicht der größten Geschichten der Menschheit auf die Leinwand. Cosmo, Kinoreporter Marc Mühlenbrock ist bei mir. Marc, Christopher Nolan und die griechische Mythologie, als ich das gehört habe, da habe ich mir direkt gedacht, ja, das matcht.
1: Hast du recht gehabt, passt ziemlich gut, eigentlich auch echt nachvollziehbar, wenn man drüber nachdenkt. Odysseus und Co. waren ja sowas wie die Superhelden der Antike.
0: Ah, stimmt.
1: Und Superhelden kann Nolan ja, hast ja schon Batman gerade zitiert. Mit der Odyssee hat er nun das Genre griechische Mythologie wiederbelebt. Das war ja zuletzt etwas angestaubt und eher so in den Nuller- oder Zehnerjahren hin.
0: Mhm. Und dafür wurde auch ordentlich aufgefahren, eine Viertelmilliarde Budget und die erste Garde an Hollywood-Stars. Wer ist nochmal alles dabei?
1: Ja, in der Hauptrolle Matt Damon als Odysseus, Anne Hathaway als seine Frau Penelope, Spider-Man, Tom Holland als deren Sohn. Dann noch mit dabei Robert Pattinson, Charlize Theron, Zendaya und Lupita Nyong'o und dazu noch viele andere großartige Schauspielerinnen und Schauspieler aus der zweiten Reihe, würde ich mal sagen. John Bernthal und Samantha Morton, nicht unbedingt jetzt Hollywood-Stars, aber von Kritikern sehr geschätzt.
0: Ja, Starbesetzung, die aber bei einigen zu wütender Schnappatmung geführt hat.
1: Ja, die kam aus rechten Kreisen, weil die schwarze Schauspielerin Lupita Nyong'o als griechische Schönheit Helena gecastet wurde. Die sei laut literarischer Vorlage angeblich hellhäutig gewesen. Mhm. Ähnliche Kritik gab es auch bei der Besetzung von Zendaya. Unabhängig vom Interpretationsspielraum von Christopher Nolan, der für den Film ja besetzen kann, wen er will, gilt da aber, bei der Odyssee handelt es sich um eine Sage von Homer, die zwar auf realen Ereignissen basieren soll, aber ausgeschmückt ist mit fantastischen Wesen wie Göttern oder Monstern.
0: Ja, erinnert mich ein bisschen an die Diskussion um Ariel, als aus rechten Kreisen hieß, Meerjungfrauen, die können ja historisch nicht schwarz sein. Alles klar, Leute, über die Götter, über die Monster und Nolans Bombast sprechen wir gleich noch ausführlich in Cosmo. Erstmal aber Musik, Burna Boy, Mahalia,

0: Green in Cosmo. Gerade hat es so ein bisschen geregnet hier in Köln, aber bei den Temperaturen, die Massen ins Kino locken, das schaffen nur die Top-Blockbuster sowie Odyssey von Christopher Nolan, der gerade anläuft. Der Regisseur schafft, was nur wenigen gelingt. Kritiker begeistern und gleichzeitig aber auch Massen erreichen in Odyssey. Da spielen Matt Damon, Anne Hathaway, Robert Pattinson, Zendaya und Tom Holland und viele, viele, viele weitere. Cosmo-Kinomann Mark Mühlenbrock, der hat den für euch schon angeschaut. Und für alle, die in Latein und Griechisch vielleicht ein bisschen gepennt haben oder nicht wie ich als Kind so eine weirde Obsession mit griechischer Mythologie hatten, hol uns nochmal ab, Marc, worum geht's?
1: Die Odyssee, das ist ein Fantasy-Film und erzählt vom griechischen Helden Odysseus, gespielt von Matt Damon, der nach dem siegreichen Kampf um Troja mit seinen Männern die gefährliche Heimreise übers Wasser antritt.
2: Nach Jahren des Krieges konnte sich niemand zwischen meine Männer und ihre Heimat stellen. Nicht einmal ich.
1: Odysseus, der ist hier so selbstkritisch, weil er einige leichtsinnige Entscheidungen trifft und so seine Mannschaft gefährdet. Vor allem stellen sich der Mannschaft aber menschenfressende Riesen und Seemonster oder betörende, aber tödliche Meerjungfrauen und Zauberinnen entgegen. Mhm. Diese jeweiligen Herausforderungen der Odyssee sind wirklich großes Kino, super spannend erzählt und episch gefilmt.
0: Gedreht wurde der Film ja viel in Griechenland, da spielt ja auch das Original, die Original-Odyssee von Homer.
1: Genau, das ist die literarische Vorlage. Odysseus ist der Sage nach der König des antiken Ithaka, aber da er durch den Krieg eben und die lange Heimreise nun schon über 10 Jahre abwesend ist, erheben einige junge Adelsleute Anspruch auf den Thron von Ithaka, allen voran Antinoos, gespielt von Robert Pattinson. Der Weg zum Thron führt über das Ja-Wort von Odysseus noch Gemahlin Penelope, gespielt von Anne Hathaway.
3: Ithaka ist ein Königreich ohne König. Dies ist ein Haus, das auf einen Herrn wartet. Ich will, dass du mich erwählst.
4: Ithakas König wird zurückkehren.
3: Nein, wird er nicht.
1: Zu Hause in Ithaka weiß man nämlich nicht, ob Odysseus noch lebt oder auf seiner Reise verunglückt ist. Sein Sohn Telemachos, gespielt von Tom Holland, begibt sich daher seinerseits auf Reise, um ihn zu suchen. Der Film vereint nun beide Handlungsstränge sehr gekonnt, springt dabei auch zurück in den Krieg von Troja oder wieder nach vorn zu Odysseus Zeit bei der mysteriösen Göttin Kalypso. Deren Figur ist aber im Film eine der wenigen Schwachstellen.
0: Stichwort Schwachstelle. Es gibt schon viel Meinung zu dem Film und die geht sehr weit auseinander. Von Meisterwerk bis Reinfall. Wie hat dir die Odyssee gefallen?
1: Ja, schon Richtung Meisterwerk. Mhm. Also die Schönheit der Insellandschaften, die tollen Stars und die spannende Geschichte. All das sorgt einfach für ein grandioses Kinoerlebnis. Schwierig wird's bei der Bedeutung. Da hat Regisseur Christopher Nolan im Drehbuch ein bisschen nachgeholfen, um Odysseus Charakter noch mehr Konturen zu geben. Was genau, kann ich nicht sagen, ohne zu viel zu verraten. Aber diese neuen Ideen sind mit dem Original in der Sage nicht vereinbar und das merkt man dann irgendwann auch. Das Ende des Films ist für mich nicht ganz schlüssig.
0: Und die Odyssee ist auch eine Odyssee für sich. Fast 3 Stunden verbringt ihr im Kino, bis ihr es dann wieder nach Hause schafft. Ab heute läuft die Odyssee im Kino, haben wir drüber gesprochen. Mit Marc Mühlenbrock.
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0: Texas Hold'em von Beyoncé. Gerade gab es ja einen kleinen Teaser für die Fans. Ein Surprise Drop von Beyoncé, Morning Dew. Den Song hat sie ja quasi aus dem Nichts veröffentlicht. Das könnte darauf hindeuten, dass es da bald wieder neue Musik gibt. Alltagsworte, komplizierte Fachbegriffe, egal welche Sprache. Ihr könnt uns immer eure Lieblingswörter sagen. Und ja, das können auch Namen sein.
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2: Hi, ich bin der Yuko. Ich komme aus Dortmund. Türkische Wurzeln, aber ich bin hier in Dortmund geboren und aufgewachsen. Mein Lieblingswort ist definitiv Emit. Das ist der Name von unserem Großen. Das ist ein türkischer Name. Das meistgerufene im Alltag. Es wird immer Emit gerufen, weil er ist der große Bruder. Die Kleine sagt schon immer Emit, hör auf. Ich sag immer Emit, was ist los? Meine Frau sagt immer Emit, was ist los? Emit, genau. Eigentlich ist er ein Herzenslieber, aber ist halt auch so richtiger Rabauke. Ich bin Junge, ich kann's, ich mach's, ich tu's. Unser bestes Wort ist Emit.

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1: Es ist 15 Uhr, ich bin Lisa Bertram. Jens Spahn von der CDU sorgt gerade für Aufsehen mit Baby-News. Er und sein Mann haben sich als stolze Eltern präsentiert. Der Chef der Konservativen im Bundestag hat aber nicht nur Glückwünsche bekommen, sondern auch viel Kritik. Mehr von Raphael Krämer.
2: Denn Jens Spahn und sein Partner haben eine Leihmutter in den USA beauftragt, gegen Geld schwanger zu werden und das Kind nach der Geburt abzugeben. Biologischer Vater des Kindes ist der Mann von Jens Spahn. Das Ganze ist ziemlich brisant. Zum einen, weil Leihmutterschaften in Deutschland verboten sind, zum anderen, weil Spahns CDU auch strikt gegen Leihmutterschaft ist und darin die Gefahr von Missbrauch und Ausbeutung von Frauen sieht.
1: Die USA sind da nicht so streng und Leihmutterschaften da ein Riesengeschäft. Verlangt werden bis zu $250.000. Die Leihmutter selbst bekommt allerdings das wenigste davon. Das meiste bekommen Ärzte und Versicherungen. Die Welthungerhilfe warnt, dass ihr Geld fehlt, um den Hunger auf der Welt zu bekämpfen bzw. die Lage zumindest stabil zu halten. Laut den Zahlen der Hilfsorganisation haben mehr als 670 Millionen Menschen weltweit nicht genug zu essen. Die USA, aber auch Deutschland haben zuletzt weniger Hilfsgelder gegeben. Vor 8 Jahren ist in Genua in Italien eine Autobahnbrücke eingestürzt. 40 Menschen sind damals gestorben. Jetzt geht der Mammutprozess dazu zu Ende. Fast 60 Personen sind angeklagt. Der frühere Chef der italienischen Autobahngesellschaft wurde zu 12 Jahren Gefängnis verurteilt. Die britische Regierung will, dass die FIFA eine politische Aktion beim Halbfinale gestern untersucht. Nach dem Sieg von Argentinien haben einige Spieler ein Plakat gezeigt, auf dem stand, die Falklandinseln sind argentinisch. Die gelten als britisches Überseegebiet seit einem Krieg in den 80ern. Bis heute erhebt Argentinien Anspruch auf die Falklandinseln. Dann kommt eine Zahl, die was mit Zusammenhalten zu tun hat. YouGov hat eine Umfrage dazu gemacht, ob man beim Ausgehen schon mal für jemanden mitgezahlt hat, wenn der oder diejenige sich was nicht leisten konnte. Ergebnis: Jüngere machen das eher als Ältere, zum Beispiel beim Essen, ins Kino gehen oder auch ganzen Ausflügen. Die verurteilte Rechtsextremistin Marla Liebig muss in ein Männergefängnis. Sie wurde noch als Mann verurteilt, änderte danach aber ihren Geschlechtseintrag. Das Frauengefängnis hat ihre Unterbringung jetzt abgelehnt. Der Rechtsextremistin wird vorgeworfen, Namen und Geschlechtseintrag nur als Provokation geändert zu haben. Und das Wetter ist heute noch oft sonnig oder bewölkt. Teilweise kann es auch mal nass werden. Dazu in Bremen und Paderborn 28 Grad, in Berlin 30 Grad. Morgen sieht es ähnlich aus. Da kann es aber vor allem zum Nachmittag hin auch ziemlich nass werden. In Berlin kommen auch mal stärkere Schauer runter. Das Wochenende wird dann wechselhaft bei nur noch knapp über 20 Grad.
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3: Hey Leute, ich habe Besuch im Studio und ich freue mich so, denn wir haben uns lange nicht gesehen. Der Wiener Musiker Hugo Uerdens ist da. Hi.
4: Hi.
3: Weißt du noch, wann es das letzte Mal war, dass wir uns gesehen haben?
4: Das war irgendwann in Wien.
3: In Wien?
4: Und das allererste Mal beim Machiavelli-Podcast auf dem Stadt ohne Meer Festival.
3: Okay, gutes Gedächtnis. Irgendwann waren wir nochmal hier in Köln bei Kebabland essen. Daran kann ich mich auch erinnern, weil du sehr geflasht warst. Schön, dass du da bist. Neues Album hast du mitgebracht. Für mich heißt es, neuen Sound gibt's da drauf. Viele Gitarren, neuen alten Namen auch. Also wir haben viel zu besprechen. Ich freue mich, dass du da bist. Hugo Uerdens heute in Cosmo.
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0: Jugo Uerdens ist heute da bei mir im Studio zu Gast, extra rübergekommen aus Wien. Neues Album ist raus. Für mich heißt es seit Freitag, also ganz, ganz frisch, eine Woche. Wie fühlt sich das an?
1: Es fühlt sich an, als hätte ich eine weitere To-Do-List abgehackt, also einen Punkt an meiner To-Do-List abgehackt. Ich habe ja noch null Emotionen.
0: Okay, so. Sehr kühl und kalt noch.
1: Es tut voll weh. Ich glaube, das kommt jetzt bald.
0: Ja, glaube ich auch, dass das reinkickt. Wer dich schon so eine Zeit begleitet hat und dein Werdegang, dem fällt natürlich direkt auf. Keine Trap-Beats, keine Hip-Hop, keine 808s, kein Rap. Du hast Gitarren drin, du machst

0: Indie-Pop. Wie kommt's?
1: Ich weiß es nicht. Es hat sich ergeben durch einen Produzenten beim Album davor. Und dann war ich in der Villa Lale, heißt das. Also das ist so ein Studiokomplex in der ehemaligen Botschaftervilla in Wien. So voll schön beim schönen Tiergarten. Und da gibt es ein paar Produzenten. Ja. Und da war der Markus Wilfinger, der macht hauptsächlich Indie-Pop. Mhm. Und mit dem war ich im Studio. Und dann hat das so unfassbar Spaß gemacht. Und dann hat sich das nicht mehr hinterfragt. Und habe ich so, boah, wieso macht das? Wieso? Es fühlt sich an, wie so, als hätte man einem kleinen Kind irgendein neues Spielzeug gegeben und sagt so, tob dich aus. Ja. Und so habe ich so ein jungfräulich naives Ding drauf gehabt und das ist voll schön.
0: Das ist eigentlich das allerbeste Gefühl beim Kunst machen.
1: Vor allem, wenn man es so lange mäßig erfolgreich macht. Ja, komplett. Jahre davor. Nix. Hat lange keinen Spaß mehr gemacht.
0: Davor. Und jetzt dieses Album gemacht und so ein bisschen, auch so einen persönlichen Durchbruch dann damit erlebt. Ja. Musstest du dir das erlauben, so als Rapper in ein anderes Genre reinzugehen und auch so drüber nachzudenken, was sagen jetzt meine Fans, was sagen die anderen, wenn ich jetzt so mit so Gitarren um die Ecke komme?
1: Meine größte Angst war es tatsächlich zwischenzeitlich einfach, dass er sagt so, ah krass, den Bibiza, der hat das jetzt auch schon gemacht, so schade, ist jetzt der Nächste, der das macht, so das war meine größte Befürchtung. Aber ich habe da das Gefühl, dass es doch irgendwie Tag und Nacht ist dazwischen, also dass es um ganz andere Dinge geht und ganz andere Sachen, aber unabhängig davon war es mir tatsächlich scheißegal. Ich war so, ich war so bottom unten angekommen. Ja. Wer soll? Ach, was juckt mich das?
0: Die beste Einstellung auf jeden Fall zur Kunst. Ich habe den Titeltrack mal gepickt, dass wir den komplett hören. Für mich heißt der. Worum geht's da?
1: Es geht darum, dass egal wie man lebt und tut, ob auf High Performance oder auf Chillen und exzessivem Lifestyle, beides nichts bringt und man zu demselben Ergebnis kommt, dass alles nicht ganz so geil ist.
0: Du hast aber schöne Nachrichten zu dem Song bekommen, oder?
1: Unfassbar.
0: Erzähl mal kurz.
1: Leute haben mir geschrieben, ey, dieser Song pusht mich, ich habe seit dem und dem Tag aufgehört mit Droge A bis Z, ich habe damit Dings, ich höre das, einer hat mir geschrieben, zum Marathon, um mich auf den Marathon vorzubereiten. Ich so, okay, Bro, also krass.
0: Schiebt schon,
1: Und ganz, ganz viele Leute haben ganz viele tolle Sachen gesagt und sie waren so, der Song begleitet mich.
0: Schön. Vielleicht jetzt auch für euch, für mich, von Hugo Uerdens, der bleibt noch ein bisschen hier zu Gast. Sprechen gleich noch weiter, erstmal über der Song. Vielleicht eine Runde laufen gehen dazu.

0: Panik ist das vom neuen Album Für mich. Wir haben gerade schon drüber gesprochen, Jogo, dein Sound hat sich krass verändert. Auch inhaltlich klingt das so ein bisschen so wie Befreiungsschlag. Wann wusstest du, dass das Album Für mich heißen wird? Das ist ja ein Statement.
1: Es hätte eigentlich Dumm heißen sollen.
0: Okay.
1: Dumm, aber auch nicht. Also Dumm gehen auch als befreiendes Ding. Also yeah, nicht mehr alles zu denken und Ding und alles auf den Kopf werfen, also auf den Kopf stellen.
0: So geht das Album ja los.
1: Genau, so geht es los. Yeah. Und so war auch die Idee, dass es auch so zu Ende geht, quasi. Also so in diesem Ding. Und dann, weil das war, also es war nicht fertig nach dem Dumm-Song, sondern es war dann ein Prozess. Da habe ich gesagt, boah, es wird immer persönlicher.
0: Ja, ja.
1: Und jetzt müssen wir es so benennen, wie es dann geworden ist. Heißt dann Für mich.
0: Weißt du noch, wann die Idee gekommen ist, dass du sagst, okay, das soll Für mich heißen.
1: Als das Label meinte, wir brauchen jetzt einen Albumtitel, Kollege.
0: Okay.
1: Also es war so vor 2 Monaten.
0: Du hast gerade schon angesprochen, sehr viel persönlicher geworden, auch der Song, den wir gerade gehört haben. Panik. Ist es schwer gefallen, so tief reinzugehen?
1: Ja.
0: Okay.
1: Kurz, aber dann nicht. Ich bin reingekommen in die Session, dass derselbe Produzent auch für mich gemacht hat und auch Kiwi-Kopf und ganz viel produziert hat. Und er war so, ich bin in die Session rein, er war so, hey, ich habe da was gebastelt und ich höre dich da.
0: Okay.
1: Und woran erinnert dich dieser Song? Und dann macht er diesen Refrain, es geht alles explodiert. Ich war so, ja, nach Panik. Und dann war mir so, okay, let's go.
0: Darum geht der Song. Da kann ich was zu erzählen.
1: Let me cook.
0: Ich hatte das Gefühl, so die letzten Jahre, es war auch immer wieder so Findungsphase bei dir und das hat sich ja auch gespiegelt. Du hast einmal deinen Namen zu Jogo geändert, dann hast du den Namen jetzt wieder zurückgeändert zu Jogo Uerdens. Kannst du uns kurz abholen, was da passiert ist?
1: Ich wollte nach Jogo Uerdens zu Jogo den Witz loswerden und als Künstler, den man ernst nimmt und einen Witz hast du irgendwann erzählt und wenn das aber der Name ist, ein Witz, dann bleibt das ja für immer Meme so und immer klamaukig so.
0: Ja.
1: Und das war dann einhergehend mit der Division-Zeit und als das dann alles vorbei war und Ding und auch danach war ich so, ich muss wieder zu meinem alten, also zum Namen zumindest und dann konnte ich auch in meinem Kopf dieses Jugo-Ding abschließen. Dazu, ich war so, okay, das war kurz ein paar Jahre, verlaufen und jetzt sind wir wieder back on track.
0: Bist du wieder zurück bei dir und so dieser Humor, dieser Witz auch, so dieses auch Wienerische, was da drin steckt, das gehört ja auch einfach zu dir so und das spiegelt sich ja auch in dem Namen dann wieder so.
1: Genau,
0: wieder.
1: Genau.
0: Kiwi-Kopf habe ich hier. Hast du gerade schon angesprochen, den Song? Lass uns mal reinhören, worum geht's?
1: Meine Beziehung.
0: Okay.
1: Also Teile davon, ein kleiner Ausschnitt davon.
0: Okay, hören wir rein. In Kiwi-Kopf, Jogo Uerdens bleibt noch ein bisschen im Kosmos zu Gast.
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0: Jordans zusammen mit Carlo Five. Dagegen heißt der Song vom neuen Album für mich. Politische Statements schwang ja schon immer so ein bisschen bei deiner Musik auch mit hier und da. Geboren bist du in Nordmazedonien, Aufenthalt unbefristet. Du bist weiß, hast aber natürlich auch Diskriminierung erlebt. Worum geht's für dich in Dagegen?
1: Boah, in der Gegend, da geht's eher in dem anderen Song dann mehr darüber. Mhm. Also aus Prinzip in dem Song Dagegen geht es eher um nicht wissen, was, wo man, also man, also schau mal, ich komme jetzt auch zum Stottern. Ja. Was ist richtig, was ist falsch, was ist performativ, mhm, was nicht? Ist es gut, was ich mache? Ist es zu wenig? Mache ich es nur aufgrund, also um Applaus zu bekommen, ja, oder steckt das da mehr dahinter? Genau, so, ah, okay, so, ja, gemacht. Wir haben schwarze Kasten auf weiß Profilbild bei, also.
0: Ja, gepostet, um sich irgendwie besser zu fühlen. Du sagst ja auch, ich finde es fast sehr gut zusammen mit, vielleicht landet dieses Lied in deinem Feed und dann ist gut so, ne? Auch für dich als Künstler. Genau. Es ist schwierig, so dieses, ja, was ist jetzt mein Beitrag? Was kann ich leisten als irgendwie Künstler in meiner Musik? Muss ich auch irgendwas machen? Wie schwierig fällt dir das?
1: Ich finde, es ist super schwer. Also ich habe es auch nicht mit dem versucht, wirklich per se abzuhaken. Ja. Mich hat eine Sache extrem getriggert, und zwar ging es 2024 um die Line des Jahres, und von irgendeinem Hip-Hop-Magazin, ja, wurde die vergeben, und in dem Finale war eine Zartmann-Line drinnen. Ja. Ich schreibe Fick die AfD, ich frage mich, werde wirklich wählt oder, ja, und da war ich so, das ist nicht die Line des Jahres, das, mhm, ist, das ist, also du sagst es ja zu den Gleichgesinnten, die, ja, wird zurückgerufen, und mich hat das irgendwie so getriggert, damit ich zum Nachdenken kam, ich weiß, es ist ja trotzdem wichtig, dass er das sagt, aber und so ist aus dem Gespräch daraus mit Carlo Fünf dann dieser Song entstanden.
0: Okay, nice. Ja. Ich habe gerade schon Nordmazedonien angesprochen, du bist da geboren, warst auch gerade wieder da.
1: Ich war gerade wieder da. Erzähl mein Cousin hat geheiratet. Mhm. Das war toll. Eine kleine Hochzeit. Ich habe alle meine Tanten und meine ganzen Familienangehörigen getroffen, die alle ein ganz anderes Leben als ich führen, ja, wo es um Sicherheiten, Kinder und Schwangerschaften, ja, und Kredite ging.
0: Und ein musikalisches Familienmitglied.
1: Hast du auch getroffen. Ach so, genau. Ich habe meinen Onkel Dragan. Mein Onkel, ja, Dragan ist entgegen allem, wie er aussieht, und dort ist er der größte Funk-Fanatiker, glaube ich, Europas. Der hat George Clinton heißt, ja, er doch. Den hat er, da gibt's ein Foto, das ist so ein Urgestein.
0: Ikonischer Jazzmusiker. Den hat er nach Nordmazedonien geholt.
1: Genau, und es gibt ein Bild von meiner Großmutter, ihm und den in Nordmazedonien. Der hat die gebucht, das ist so random. Der hat so ein Zimmer mit Tausenden von Platten. Ja. Und ja, aber ich habe ihn noch nie nicken oder wippen sehen im Takt. Er spielt das einfach nur ab. Noch nie.
0: Aber das Musik liegt im Blut, Musik liegt auf jeden Fall in der Familie. Jugo Uerdens war heute bei uns. Neues Album heißt Für mich. Große Empfehlung, hört es euch an. Und Tour im Februar. Kommst du auch nach Köln, nach Berlin?
1: Ich komme überall hin.
0: Du kommst überall hin. Schaut, ja, schaut nach, holt euch die Tickets. Ein Song habe ich noch aus Prinzip. Jugo Uerdens, danke, dass du uns besucht hast.
1: Dankeschön.
2: Ja.

0: So kann man es natürlich auch machen. Vor 10 Jahren das letzte Album veröffentlicht, das vielleicht eins der ikonischsten Alben der Musikgeschichte, Frank Ocean mit Blond, und dann einfach für immer verschwinden. Komm endlich zurück. Bitte, komm endlich zurück.
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1: Die Schlagzeile.
2: Forschende zeigen, welche Klimamaßnahmen zu Europas Städten passen.
1: Die Details.
2: Ohne Ventilator geht diesen Sommer echt gar nichts, oder? Wem die Hitzewelle in Europa gerade auch ein busy too much ist, der kann aufatmen. Ein Forschungsteam hat sich nämlich mehr als 1000 europäische Städte angeschaut und maßgeschneiderte Ansätze für den Klimaschutz entwickelt. Denn nicht jede Stadt sollte da die gleichen Prioritäten setzen. Schnell wachsende Städte wie beispielsweise Tirana benötigen demnach vor allem Investitionen in Hitzeschutz und Wassermanagement. Berlin hingegen sollte lieber die Verkehrswende vorantreiben.
1: Die Bedeutung.
2: Europa erwärmt sich viel schneller als der Rest der Welt. Gerade in Städten bekommen wir das besonders zu spüren. Viel Beton und Asphalt, aber wenig Grün sind alles Gründe dafür, dass Hitze stärker gespeichert wird. Viele europäische Städte steuern bereits dagegen. In Paris kann man sich zum Beispiel schon in einem der Stadtwälder abkühlen. Auch Berlin will mehr als 400.000 zusätzliche Straßenbäume pflanzen. Ein guter erster Schritt, finden die Forschenden. Für einen erfolgreichen Umgang mit dem Klimawandel müssen aber viel gezieltere Instrumente eingesetzt werden. Dabei schauen sie aber nicht nur darauf, was gut für den Klimawandel wäre, sondern auch, was in den Städten jeweils machbar ist. Also dann mal ran an die Umsetzung, würde ich sagen, damit der City-Tour auch nächstes Jahr nichts im Wege steht. Denn mal ganz ehrlich, wir haben schon echt mega nice Städte hier in Europa, oder?
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1: Um 16 Uhr mit Lisa Bertram. Argentinien steht im WM-Finale. Das Team hat ja gestern gegen England gewonnen. Aber dem Team droht jetzt Ärger von der FIFA, weil argentinische Spieler mit einem provokanten Plakat gejubelt haben. Mehr von Hendrik Lückhoff.
2: Auf diesem Plakat stand, die Falklandinseln sind argentinisch. Das ist ein klarer Bezug zum Falklandkrieg zwischen England und Argentinien 1982. Der Konflikt schwelt bis heute. England kontrolliert die Inseln hunderte Kilometer vor der argentinischen Küste. Argentinien beansprucht sie für sich. Ja, und mit diesem Plakat haben die Argentinier eine Strafe riskiert. Die FIFA verbietet nämlich Spielern und Offiziellen rund um die WM-Spiele politische Botschaften zu präsentieren.
1: Auch die britische Regierung hat von der FIFA eine Untersuchung gefordert. Der Weltfußballverband hat noch nichts dazu gesagt. Die Familienplanung eines CDU-Politikers sorgt gerade für Diskussionen. Der Mann von Unionsfraktionschef Jens Spahn ist Vater geworden, mit Hilfe einer Leihmutter in den USA. Das steht im Gegensatz zur CDU-Linie. Die Partei hat Anfang des Jahres nochmal klargestellt, dass Leihmutterschaft in Deutschland verboten ist. Die Hitzewelle im Juni war nicht nur ein Problem für die Gesundheit, sondern auch für die deutsche Wirtschaft. Das Handelsblatt berichtet über eine Analyse. Demnach haben die zwei Wochen mit heißen Temperaturen mindestens 6,3 Milliarden Euro gekostet. Fast der gesamte Schaden ist laut Bericht dadurch entstanden, dass Leute wegen der Hitze nicht so produktiv gearbeitet haben. In der Ukraine haben heute Morgen tausende Menschen protestiert, weil der Verteidigungsminister entlassen wurde. Der 35-Jährige war erst Anfang des Jahres ins Amt gewechselt und hat in der Armee einiges modernisiert. Der neue Verteidigungsminister war vorher Chef des staatlichen Energieunternehmens. Laut Präsident Selenskyj kann er die Ukraine am besten auf den nächsten Kriegswinter vorbereiten. Schwere Waldbrände in Kanada sorgen gerade für so viel Rauch, dass in der Großstadt Toronto die schlechteste Luftqualität weltweit herrscht. Die Rauchschwaden ziehen auch bis nach New York. Der Himmel da ist gelb-orange verfärbt. Dazu kommt eine Hitzewelle. Zwischenzeitlich gab es Sorge, dass das Fußball-WM-Finale am Sonntag betroffen ist. Aber Regen soll bald für bessere Luft sorgen. Mehr als jeder vierte Student wohnt weiter bei den Eltern. Eine Befragung vom Zentrum für Hochschulentwicklung zeigt, dass Männer häufiger zu Hause bleiben als Frauen. Außerdem wohnen Studierende an FHs oder in teuren Unistädten häufiger im Elternhaus. Und das Wetter: am Abend ziehen in NRW und Bremen stellenweise Schauer oder Hitzegewitter durch. In Berlin bleibt es meist sonnig und trocken, dazu 23 bis 28 Grad. Morgen mal Wolken, mal Sonne. Es kann auch wieder lokale Schauer und Gewitter geben, vor allem nachmittags in Berlin, da wird es was heftiger. In Bremen 28 Grad, in Berlin und Wuppertal 27 Grad. Und das Wochenende wird wechselhaft und deutlich kühler.
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3: Hey Leute, heute mal wieder crazy Gästeliste in Cosmo. Wir verschenken ja jeden Tag Konzerttickets. Und gleich so in einer halben Stunde gibt's Gästeliste für die hier.

Catriel und Paco Amoroso aus Argentinien. Mit ihrem experimentellen Trap-Elektro-Pop-Mix waren sie ja sowas für die Shooting Stars 2025. Kommen nach Berlin dieses Jahr, sehr bald sogar. Und ich habe Gästeliste dafür zu verschenken. Also, was heißt das für euch? Dranbleiben.

0: Ihr Album Powerhouse ist unser Album der Woche, diese Woche in Cosmo. Jai Merlin kommt aus Kanada, aus Montreal. Der Song hier heißt Whatever und da gibt's diese Zeile hier drauf. I'm painted on your face, a pretty sad clown. Ich bin auf dein Gesicht gemalt, ein hübscher, trauriger Clown. Jai Merlin hat uns erzählt, welche Situation diese Zeile inspiriert hat.
1: Meine Ex-Freundin und ich hatten oft Streit, weil uns die andere wirklich am Herzen lag und weil wir sehr emotionale Menschen sind. Wir konnten unsere eigenen Gefühle nicht in den Griff bekommen. Am Ende ahmten wir die Gefühle der anderen nach. Meine Traurigkeit war auf ihrem Gesicht zu sehen. Manchmal fühle ich mich auch wie ein Clown, weil meine Gefühle so intensiv und emotional sein können. Ein hübscher, trauriger Clown.
2: Pretty sad clown.
0: Powerhouse von Jai Merlin ist unser Album der Woche. Whatever, den Song, über den wir gerade hier was gehört haben von der Künstlerin, gibt's jetzt nochmal komplett für euch in Cosmo.

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1: Peter Fox, Haus am See in Cosmo. Sommer ist da, rausgehen, Festivals, Park, das ist schon so das Beste, was nun richtig nervt in solchen Situationen. Auf Toilette müssen und man weiß schon, entweder es gibt keine öffentliche Toilette oder die Schlange ist ewig lang. To be honest, die Männer haben das meistens ein bisschen einfacher. Für Frauen sieht die Situation nochmal ganz anders aus, sagt auch Selina aus Hannover zum Beispiel.
2: In Deutschland ist es ein bisschen schwierig, öffentliche Toiletten zu finden, außerdem muss man immer zahlen. Bei Männern ist es eh einfacher. Ich gehe immer auf die Männertoilette, wenn ich sehe, dass da Schlange auf der Frauentoilette ist.
1: Frauen stehen einfach länger vor öffentlichen Toiletten an. Ist sogar wissenschaftlich bewiesen. Charlotte Groß-Honacker aus Cosmo-Team. Warum?
3: Tja, weil es einfach weniger Toiletten für Frauen gibt. Mhm. Und gleichzeitig brauchen Frauen im Durchschnitt länger und müssen häufiger auf die Toilette. Zum Beispiel in der Schwangerschaft, bei Blasenschwäche oder auch während der Periode. Das kennt auch Angelina aus Köln.
4: Ich glaube, wir hatten es alle schon mal, dass man dann irgendwie mega dringend Pipi muss oder vielleicht auch seine Periode hat und deswegen halt einen kleinen Notfall hat und dann ist die Schlange einfach manchmal zu lang.
3: Eine Studie der Universität Gent in Belgien zeigt, Frauen warten im Schnitt mehr als 6 Minuten auf eine freie Kabine. Männer sind dann oft schon nach wenigen Sekunden dran.
1: Ja, und das merkt man ja auch im Alltag, wenn man irgendwie mit Frauen unterwegs ist. Ist einfach schon ein sehr krasser Unterschied.
3: Yes. Ich habe mit Lilith Kuhn vom Klolektiv über die Gründe dafür gesprochen. Das Klolektiv ist eine Gruppe von Wissenschaftlerinnen, die zu Toiletten forschen.
5: Dass es einfach so ist, dass wir Baurechtsordnungen haben, wo drin verankert ist, dass in Männertoiletten mehr Pinkelmöglichkeiten vorhanden sein müssen als in den Frauentoiletten. Und Sitztoiletten auch natürlich mehr Zeit brauchen, bis man da irgendwie abgeschlossen hat.
3: Also vorgeschrieben ist die gleiche Anzahl an Sitztoiletten häufig, aber dann kommen noch oben drauf die Pissoirs.
1: Und dann gibt's ja oft sogar auch noch einen preislichen Unterschied zwischen den beiden Optionen.
3: Ja, 50 Cent oder teilweise sogar 1 Euro. Mhm. Und es gibt auch einfach zu wenig Toiletten in Deutschland. Die Architektin Bex Maher hat sich in ihrer Abschlussarbeit mit diesem Thema beschäftigt.
6: Deutschland hat leider keine nationale Toilettenkonzept. Das hat zum Beispiel Australien. Und man kann in Australien über eine App oder auf der Webseite jede Toiletten in Australien finden. Aber in Deutschland fehlt diese Infrastruktur, so digital sowie wirklich physisch diese Toiletten.
3: In Köln kommt zum Beispiel eine öffentliche Toilette auf rund 15.000 Einwohner. New York gilt so als Klo-Vorbild. Und von dort kommt auch die Empfehlung, nach denen auf weniger als 2.000 Menschen eine öffentliche Toilette kommen sollte. Also 13.000 weniger.
1: Das klingt nach viel Nachholbedarf für Köln. Ist das Problem dann einfach gelöst, wenn wir mehr Toiletten bauen?
3: Ja, nicht wirklich. Die Forschenden aus Gent haben auch mögliche Lösungen durchgespielt. Besonders gut schneiden Unisex-Toiletten mit eigenem Waschbecken ab, so wie es sie zum Beispiel schon in Zügen oder auch in Flugzeugen gibt. Und davon bräuchte es dann mehr.
1: Wenn wir schon dabei sind, bitte auch überall genug Seife. Lange Schlangen vor öffentlichen Toiletten sind politischer als wir denken, haben wir drüber gesprochen. Hier in Cosmo.

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1: Für die argentinischen Shootingstars Catriel und Paco Amoroso geht's jetzt bald auf Welttournee. Und die kommen bald auch bei uns vorbei. Und ihr könnt for free zum Konzert nach Berlin.

Marco Amoroso kennt ihr mindestens hier aus Cosmo, haben wir das ein oder andere Mal gespielt, vielleicht auch von ihrem ikonischen Tiny Desk. Sie gehen auf Free Spirits Tour, kommen nach Berlin am 4. Oktober. Free Spirits heißt ja das Album auch und der Name passt perfekt. Es ist so ein Mix aus Dance, Latin, Jazz, Trap, ist bisschen exzentrisch natürlich, wie die beiden, macht sehr gute Laune und diese Laune, die bringen sie am 4. Oktober nach Berlin in den Velodrom. Da könnt ihr sie live erleben und ihr könnt, wie gesagt, for free hin, denn Cosmo schenkt euch 2 Gästelisteplätze. Das heißt, ihr könnt auch noch jemanden mitnehmen, heute auf einen kleinen Freitag, auf einen Donnerstag gleich jemanden anrufen und sagen, ey, wir gehen for free zum Konzert von Catriel und Paco Amoroso, hast du Bock mitzukommen? Alles, was ihr dafür tun müsst, ist erstmal bei mir anrufen und zwar die 0800 567 4 mal die 8, das ist die Telefonnummer für die Cosmo Gästeliste. Jeden Tag gibt es hier Konzerttickets, heute für Catriel und Paco Amoroso am 4. Oktober in Berlin. 0800 567 4 mal die 8, das ist ein Song von den beiden.

0: Und auch unsere Herzen hat das sympathische Duo aus Argentinien erobert im letzten Jahr. Catriel und Paco Amoroso gehen aufs Free Spirits World Tour, spielen im Velodrom in Berlin am 4. Oktober. Für ihren Latin Trap, Dance, Pop Sound hat das Duo ja sogar schon einen Grammy abgeräumt. Und jetzt kommen sie zu uns. Und ich habe gesagt, ich schreibe euch auf die Gästeliste plus eins drauf. Das heißt, ihr könnt den ganzen Abend durchtanzen mit den beiden verrückten Argentiniern. Angerufen hat für die Gästeliste Barbara aus Berlin-Neukölln. Hallo Barbara.
1: Hallo mein Lieber.
0: Na, wie läuft der Donnerstag?
1: Och, ganz gut, würde ich sagen.
0: Ja?
1: Im Moment alles gut. Ja.
0: Was machst du gerade? Außer Radio hören natürlich.
1: Das ist viel eigentlich. Ich backe jetzt ein Brot.
0: Nice.
1: Ich habe meinen Garten hergerichtet.
0: Perfekt.
1: Und habe viel geschrieben, habe viel gemacht. Heute habe ich einen freien Tag.
0: Das klingt nach einem absoluten Traum, wirklich. Ich würde gerne tauschen, auch jetzt Brot backen und in den Garten gehen.
1: Ach du, wow, ich würde dich gerne zum Essen einladen.
0: Sehr schön. Perfekt. Warum hast du angerufen?
1: Ja, weil die Musik habe ich so im Ohr gehabt und ist mal noch recht neu, der Künstler, aber ich dachte, das ist so ein Ohrwurm.
0: Mhm.
1: Und ich gucke gerade rein hier in Spotify. Das scheinen ja sehr junge Künstler zu sein und ich bin was die Leute so machen und die Musik in China. Ich wusste jetzt nicht, den einzuordnen.
0: Mhm.
1: Aber ja.
0: Ich glaube, neugierig ist gut. Wenn du die Musik magst, dann wirst du da auf jeden Fall, glaube ich, viel, viel, viel Spaß haben. Dann kannst du dir noch überlegen, wen du mitnimmst zum Konzert und dann ganz viel Spaß heute mit deinem Brot und im Garten sitzen. Hab einen schönen Donnerstag und ganz viel Spaß beim Konzert, Barbara. Ja, ist schon beim Brot. Ist schon angekommen. Hat sich direkt schon in den Garten gesetzt.
1: Ja.
0: Ach, da bist du noch. Ich dachte, du wärst verschwunden.
1: Ja.
0: Naja.
1: Ja, ich hoffe.
0: Die Leitung war ein bisschen weg. Mach's gut, Barbara.
1: Ja, habe ich die Karten gewonnen?
0: Du hast gewonnen.
1: Ja, das ist geil. Danke dir.
0: Sehr gerne. Ray habe ich jetzt für euch. Zusammen mit 7 O'Shake. Escapism.

0: Label C5 zusammen mit Distinct in Cosmo. Guck mal, Tom Holland, ne? Der Hollywood-Star. Top of the game, top of the world. Vierter Spider-Man-Film kommt dieses Jahr raus mit ihm. Gerade ist er ja auch in Nolans Blockbuster Odyssey zu sehen. Läuft heute an. Dann auch noch frisch verheiratet mit Zendaya. So jemand kann aber auch gehandelt werden. Tom hat nämlich gerade erzählt, er war in Monaco. Na klar. Er sieht, dass der norwegische Superstar-Stürmer Erling Haaland zufällig da auch Urlaub macht und fragt den Fußballstar, ob er nicht so abhängen will mit ihm. Und ihr kennt euch, also die beiden kennen sich jetzt vielleicht nicht, aber er dachte, hey, gehen wir doch mal Abendessen und dann, ja, das.
1: And I'll tell you what, that is exactly the type of humbling experience that is important for actors.
2: Yeah.
1: You know, yeah, once you like, think... I'll text him, I'll take him to dinner, not even a response. Not an excuse, not I'm busy tonight, I'm playing football, nada.
2: Nothing.
0: Haaland ghostet Holland. Tom Holland nimmt sportlich, sagt, dass das Ghosten von Haaland genau die Art von demütigender Erfahrung war, die so Schauspieler auch machen müssen, dass er nicht mal eine Antwort bekam, auch keine Entschuldigung. Jetzt mittlerweile, nachdem dieser Clip viral gegangen ist, hat sich Haaland dann bei Holland gemeldet. Wahrscheinlich wusste er einfach nicht, wer Tom Holland ist. So wie ich Haaland kenne, taucht er dann wahrscheinlich auch bald im neuen Spider-Man-Film auf, vielleicht als Superbösewicht.
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1: Es ist 17 Uhr, ich bin Lisa Bertram. Die Welthungerhilfe sieht den Kampf gegen den Hunger gefährdet. Laut der Hilfsorganisation sind die Erfolge der letzten Jahre bedroht, weil mehrere Länder mittlerweile weniger Geld geben. Mehr als 670 Millionen Menschen hätten nicht genug zu essen. Mehr von Matthias Bertsch.
2: Die wichtigste Ursache seien dabei nach wie vor kriegerische Konflikte, so der Generalsekretär der Welthungerhilfe Matthias Mogge. Aber auch der Klimawandel mit Starkregen und Dürren spiele eine zunehmend wichtige Rolle. Um wirksame Maßnahmen einzuleiten, brauche es jedoch Geld und den politischen Willen, vor allem der reichen Länder. Und daran mangle es nicht nur seitens der USA. Auch die Bundesregierung habe die Mittel für humanitäre Hilfe und Entwicklungszusammenarbeit drastisch gekürzt.
1: Eigentlich hatten die Vereinten Nationen sich das Ziel gesetzt, den Hunger auf der Welt bis 2030 zu beenden. Das hält die Welthungerhilfe für kaum realistisch. Der Staat finanziert sich über die Steuern, die wir alle zahlen. Manche tun das nicht und dagegen will Finanzminister Klingbeil härter vorgehen.
3: Steuerbetrüger, die sich mit kriminellen Tricks die Taschen voll machen, dürfen damit nicht durchkommen.
1: Damit Ermittler mehr Zeit haben, Fälle überhaupt aufzudecken, sollen Unternehmen ihre Buchungsbelege bald 15 Jahre aufheben. Für organisierte Steuerkriminalität sollen die Höchststrafen steigen, von 10 auf 15 Jahre. Vor 8 Jahren ist in Genua in Italien eine Autobahnbrücke eingestürzt. 40 Menschen sind damals gestorben und jetzt ist der Mammutprozess dazu zu Ende gegangen. Fast 60 Personen waren angeklagt, rund die Hälfte wurde schuldig gesprochen. Der frühere Chef der italienischen Autobahngesellschaft wurde zu 12 Jahren Gefängnis verurteilt. Die britische Regierung will, dass die FIFA eine politische Aktion beim Halbfinale gestern untersucht. Nach dem Sieg von Argentinien haben einige Spieler ein Plakat gezeigt, auf dem stand, die Falklandinseln sind argentinisch. Die gelten als britisches Überseegebiet seit einem Krieg in den 80ern. Bis heute erhebt Argentinien Anspruch auf die Falklandinseln. Norwegens Stürmer Erling Haaland hat für einen Hype gesorgt mit dem Foto von ihm und einem ausgestopften Waschbären. Den hatte er aus einem Western-Shop in Texas. Der Besitzer hat nach eigenen Angaben alle Waschbären verkauft. Der letzte wurde an einen Haaland-Fan in Norwegen geschickt. Der Shopbesitzer sucht jetzt jemand Neues, der ihm Tiere ausstopft. Der alte Fachmann ist in Rente. Und das Wetter, der Abend ist in Berlin sonnig und trocken. In NRW und Bremen ziehen teilweise Schauer oder kräftige Hitzegewitter durch, dazu 23 bis 28 Grad. Morgen kann es auch immer mal wieder lokale Schauer und Gewitter geben, vor allem in Berlin am Nachmittag. In Bremen 28 Grad, in Berlin und in Arnsberg maximal 27. Das Wochenende wird oft bewölkt mit knapp über 20 Grad.
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4: Das bin ich und das ist Mahmoud in Cosmo. Schön, dass ihr da seid. Hi.

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1: Wir sind gedanklich und vor allem natürlich geschmacklich diese Woche im Nordosten von Brasilien, in Bahia. Costa ist die Woche über bei Ana Bonfim zu Gast, die seit knapp 30 Jahren in Deutschland lebt. Und heute zeigt sie Costa einen Kultsnack aus ihrer Heimat.
2: In Brasilien, egal wo ich war, war ich immer schwer beeindruckt von den Kleinigkeiten, die man sich auf der Straße auf die Hand holen kann. Salgados.
3: Salgadinhos, ne? Wir verniedlichen alles. Salgadinhos, Ronaldinhos und so weiter.
2: Was sind so deine Favoriten, deine baianische Favoriten, wenn es um Streetfood geht?
3: Ich esse gerne Acarajé. Also das Original Acarajé, es muss dann gegessen mit grünen Tomaten und frittierte kleine Krabben, mehr nicht. Kleines Stück von Käse, gegrillt am Strand, das essen wir sehr viel. Und Fleisch auch in kleines Stück und das kriegst du in jeder Ecke zum Essen mit Farofa, das heißt Paniertmehl.
2: Was ich überall in Brasilien gesehen habe, sind die Pão de Queijos. Also das sind so diese Käsebrötchen, so groß wie ein Golfball. Und ich habe ich heute für dich gemacht.
3: Pão de Queijo ist für mich so was wie Nordosten Brasilien Winter. Das heißt, es ist 18 Grad, kommst du zusammen normalerweise Nachbarinnen zusammen, Tante, oftmals nur Frauen. Und dann wird so Wiederholung von Telenovela geguckt, Fingernägel lackiert und Pão de Queijo gegessen. Und dazu trinken wir tatsächlich Zimttee.
2: Was macht für dich einen guten Pão de Queijo aus?
3: Die Liebe, womit das gemacht worden ist. Von Geschmack her kann man nicht falsch machen bei Pão de Queijo. Aber das sollte man essen direkt, nachdem man das gemacht hat. Man muss noch so aufmachen und Butter da rein tun und Butter schmelzt. Und dann isst man das ein bisschen so mit nicht so viel Maniere. Man muss schon schmatzen.
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0: Cosmo, der Sound der Welt um 5.25 Uhr. Wir wollen Menschen vor dem Ertrinken retten. Und wenn das sonst keiner macht, dann machen wir das halt selbst. Das haben sich so ungefähr 2016 ein paar Menschen aus Berlin gedacht und ein privates Seenotrettungsschiff fit gemacht und sind damit ins Mittelmeer gefahren, die Juventa. Und diese unglaubliche Geschichte über dieses Boot und die Crew, da gibt's jetzt einen Spielfilm. 23.000 Leben heißt der. Nele Posthausen aus dem Cosmo-Team, du beschäftigst dich ja schon sehr lange auch mit der privaten Seenotrettung. Mhm. Was war dein erster Gedanke, als du gehört hast, aus diesem Thema wird jetzt ein Spielfilm gemacht?
1: Erstmal hatte ich große Fragezeichen. Also wie so ein Film die Realität auf dem zentralen Mittelmeer abbilden will. Da sterben ja bis heute täglich Menschen beim Versuch, das zu überqueren. Mhm. Wichtig ist, dass die Filmemacher von 23.000 Leben mit Überlebenden von echten Rettungen zusammengearbeitet haben. Und einer, der seine Geschichte für den Film erzählt hat, ist Abdul Rahman.
2: Ich will einfach, dass die Nachricht, dass viele Leute das mitbekommen, dass nicht nur alles, was man im Internet sieht, dass man das glauben soll. Man sollte sich ein bisschen mit dem Thema ein bisschen beschäftigen. Weil es gibt viele Gründe, warum solche Sachen immer noch passieren.
1: Und so ist auch Abdul Rahmans Geschichte im Film gelandet.
0: Nimm uns mal mit, wo beginnt diese Geschichte im Film?
1: Also, wir folgen dem Protagonisten Lukas, gespielt von Louis Hoffmann, wie er beginnt, sich für das Thema private Seenotrettung im Mittelmeer zu interessieren. Seine ersten Versuche, andere dafür zu begeistern, sind dann aber recht erfolglos.
3: Ich suche ein Schiff, um Menschen im Mittelmeer in Seenot zu helfen.
4: Naiv.
5: Unrealistisch. Du wirst es ja nicht ändern, du wirst nicht die Welt
3: aber
5: verändern.
3: Aber die Welt muss sich verändern. Und wenn es niemand macht, dann tut sie es nicht.
1: Wendepunkt, es gibt Sponsoren, ein Ehepaar aus Berlin, das das Schiff finanziert und damit starten die jungen Leute dann ihre erste Mission.
0: Und das ist auch die wahre Geschichte von Jugendrettend und der Juventa?
1: Ja, also der Film ist sehr nah an der wahren Geschichte, aber das echte Schiff, die Juventa, ist nicht im Film zu sehen. Die ist nämlich verrostet, während ihre Crew von den italienischen Behörden angeklagt wurde. Der Vorwurf war, dass sie Schleppern geholfen hätten. Diese Vorwürfe konnten aber nicht bewiesen werden.
0: Den Film, den könnt ihr morgen bei Netflix streamen, wie der Castingprozess für 23.000 Leben abgelaufen ist und wie das Leben von Abdul Rahman heute aussieht. Das hören wir hier gleich.

0: Blackpink im Cosmo. Filmtipp von uns für euch startet morgen bei Netflix. 23.000 Leben heißt der Film. Cosmo-Reporterin Nele Posthausen hat den schon mal für uns angeschaut und auch Menschen getroffen, deren Leben in diesem Film erzählt wird, denn es basiert auf einer wahren Geschichte. Nele, du hast mit Abdulrahman zum Beispiel gesprochen. Was ist seine Geschichte?
1: Abdulrahman kommt aus Sierra Leone und hat sich damit 14, wie viele andere, auf den Weg Richtung Europa gemacht. Bei seinem ersten Versuch, das zentrale Mittelmeer zu überqueren, ist er dann gescheitert.
2: Zurück nach Libyen haben sie uns in Gefängnis gemacht. Wir waren einen Monat, 4 Tage dort. Der zweite Versuch dann ist der Versuch, wo die Juventa uns dann in dem Mittelmeer gefunden hat und gerettet hat.
1: Abdulrahman ist der Crew vom privaten Seenotrettungsschiff Juventa bis heute sehr dankbar. Als das Schiff festgesetzt und die Besatzung angeklagt wurde, hat er deswegen auch für sie ausgesagt.
0: Und die Geschichte von Abdulrahman, die taucht jetzt auch im Film auf.
1: Also im Film gibt's Lamin, der als Jugendlicher vor Boko Haram aus Sierra Leone geflüchtet ist und von der Juventa gerettet wird und sich dann auf nach Europa in den Weg nach Deutschland macht, weil er da eben zur Schule gehen kann. Und das ist auch sehr ähnlich bei Abdulrahman, der ist auch nach Deutschland gekommen, weil er in Italien nicht so gute Bildungschancen hatte. Und tatsächlich hat der italienische Filmemacher Michele Cinque mit vielen der Geflüchteten Kontakt gehalten.
3: Ich bin 10 Jahre an diesem Thema und in Kontakt mit den Menschen geblieben. Wenn man einmal auf dem Mittelmeer war, das ist sehr bewegend und verbindend. Abdulrahman ist einer der Berater des Films geworden und so sind wir auch nach meiner Arbeit damals Verbündete geblieben.
1: Michele Cinque hat dann eine Doku über die Juventa gemacht und als dann der Anruf kam, ob man aus dieser Doku nicht einen Netflix-Spielfilm machen könnte, da war er erstmal ein bisschen skeptisch.
0: Okay, er hat dann aber mitgemacht. Warum?
1: Also es gab so 2 Jahre, in denen er immer wieder Kontakt mit den Filmemachern, zum Beispiel Chris Zwickler aus Bonn hatte und nach Vertrauen gefasst hat. Michele Cinque hat viel Wissen über die private Seenotrettung und dann spezielle Trainings organisiert, weil auch Geflüchtete in dem Film mitmachen. 200 hat er in Malta zum Set geholt, die in Rettungsszenen von 23.000 Leben auf einem Schlauchboot sitzen und dann eben auch gerettet werden in dem Film. Und für viele von denen sei das ein sehr empowernder und auch bezahlter Prozess gewesen. Mhm. Abdulrahman wollte, dass seine Geschichte erzählt wird, weil er der Juventa dankbar ist. Heute sagt er:
2: Ich lebe mittlerweile gut.
1: Er ist Industriemechaniker, hat eine kleine Familie und ist seit Mai deutscher Staatsbürger.
0: Ab morgen dann könnt ihr Abdulrahmans Geschichte und die vieler geflüchteter Menschen im Spielfilm auf Netflix sehen. Der Film 23.000 Leben erzählt die Geschichte des privaten Rettungsschiffs Juventa, das auch Abdulrahman gerettet hat. Haben wir drüber gesprochen in Cosmo.
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Gorillaz Feel Good Inc. in Cosmo. Heute hatten wir hier Besuch im Studio. Der schönste Mann von Wien, so hat er sich selber mal genannt, Jugo Uerdens war heute bei uns.

0: Neues Album ist raus. Für mich heißt es seit Freitag, also ganz frisch noch eine Woche. Und ich habe ihn natürlich direkt gefragt, wie fühlt es sich gerade an?
1: Es fühlt sich an, als hätte ich eine weitere To-Do-List abgehackt, also einen Punkt an meiner To-Do-List abgehackt. Ich habe ja noch null Emotionen.
0: Okay, so. Sehr kühl und kalt noch.
1: Es tut voll weh. Ich glaube, das kommt jetzt bald.
0: Ja, glaube ich auch, dass das reinkickt. Wer dich schon so eine Zeit begleitet hat und dein Werdegang, dem fällt natürlich direkt auf. Kein Trap-Beats, kein Hip-Hop, keine 808s, kein Rap. Du hast Gitarren drin, du machst Indie-Pop. Du kommst.
1: Ich weiß es nicht. Es hat sich ergeben durch einen Produzenten beim Album davor, und dann war ich in der Villa Lale, heißt das, also das ist so ein Studiokomplex in der ehemaligen Botschaftervilla in Wien, so voll schön beim Biergarten, und da gibt es ein paar Produzenten, und da war der Markus Wilfinger, der macht hauptsächlich Indie-Pop, und mit dem war ich im Studio, und dann hat das so unfassbar Spaß gemacht, und dann hat mich das nicht mehr hinterfragt, weil ich so, boah, wieso macht das, wieso, es fühlt sich an, wie so, als hätte man einem kleinen Kind irgendein neues Spielzeug gegeben und sagt so, tob dich aus, und so habe ich so ein jungfräulich naives Ding drauf gehabt, und das ist voll schön.
0: Das ist eigentlich das allerbeste Gefühl beim Kunst machen.
1: Vor allem, wenn man es so lange mäßig erfolgreich macht. Ja, komplett. Jahre davor. Nix. Hat lange keinen Spaß mehr gemacht.
0: Und jetzt dieses Album gemacht und so ein bisschen, auch so einen persönlichen Durchbruch dann damit erlebt. Ja. Musstest du dir das erlauben, so als Rapper in ein anderes Genre reinzugehen und auch so drüber nachzudenken, was sagen jetzt meine Fans, was sagen die anderen, wenn ich jetzt so mit so Gitarren um die Ecke komme?
1: Meine größte Angst war es tatsächlich zwischenzeitlich einfach, dass er sagt so, ah krass, den Bibiza, der hat das jetzt auch schon gemacht, so ist jetzt der Nächste, der das macht, so das war meine größte Befürchtung. Aber ich habe da das Gefühl, dass es doch irgendwie Tag und Nacht ist dazwischen, also dass es um ganz andere Dinge geht und ganz andere Sachen, aber unabhängig davon war es mir tatsächlich scheißegal. Ich war so, ich war so bottom unten angekommen. Ja. Was juckt mich das?
0: Die beste Einstellung auf jeden Fall zur Kunst. Ich habe den Titeltrack mal gepickt, dass wir den komplett hören. Für mich heißt der. Worum geht's da?
1: Es geht darum, dass egal wie man lebt und tut, ob auf High Performance oder auf Chillen und exzessivem Lifestyle, beides nichts bringt und man zu demselben Ergebnis kommt, dass alles nicht ganz so geil ist.
0: Du hast aber schöne Nachrichten zu dem Song bekommen, oder?
1: Unfassbar.
0: Erzähl mal kurz.
1: Leute haben mir geschrieben, ey, dieser Song pusht mich, ich habe seit dem und dem Tag aufgehört mit Droge A bis Z, ich habe damit Dings, ich höre das, einer hat mir geschrieben, zum Marathon, um mich auf Marathon vorzubereiten, krass.
0: Schiebt schon,
1: Und ganz, ganz viele Leute haben ganz viele tolle Sachen gesagt, und sie waren so, der Song begleitet mich.
0: Schön. Sehr, sehr, sehr schöne Gedanken zum Song. Leider habe ich hier den falschen für euch jetzt eingeplant, aber vielleicht geht ihr rüber zum liebsten Streaming-Anbieter nach der Sendung erst, und dann hört ihr nochmal durch das ganze Album von Hugo Uerdens, für mich heißt es, in uns heute besucht in Cosmo. Ich habe aber einen Song für euch, der heißt Kiwi-Kopf von Hugo Uerdens. Er ist auch sehr schön.
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1: Um 18 Uhr, ich bin Lisa Bertram. Jens Spahn von der CDU sorgt für Aufsehen mit Baby-News. Er und sein Mann haben sich als stolze Eltern präsentiert. Der Chef der Konservativen im Bundestag hat aber nicht nur Glückwünsche bekommen, sondern auch viel Kritik. Mehr von Raphael Krämer.
2: Denn Jens Spahn und sein Partner haben eine Leihmutter in den USA beauftragt, gegen Geld schwanger zu werden und das Kind nach der Geburt abzugeben. Biologischer Vater des Kindes ist der Mann von Jens Spahn. Das Ganze ist ziemlich brisant. Zum einen, weil Leihmutterschaften in Deutschland verboten sind, zum anderen, weil Spahns CDU auch strikt gegen Leihmutterschaft ist und darin die Gefahr von Missbrauch und Ausbeutung von Frauen sieht.
1: Die USA sind da nicht so streng und Leihmutterschaften dort auch ein Riesengeschäft. Verlangt werden bis zu $250.000. Die Leihmutter selbst bekommt allerdings das wenigste davon. Das meiste kriegen Ärzte und Versicherungen. Die Welthungerhilfe warnt, dass ihr Geld fehlt, um den Hunger auf der Welt zu bekämpfen bzw. die Lage zumindest stabil zu halten. Laut den Zahlen der Hilfsorganisation haben mehr als 670 Millionen Menschen weltweit nicht genug zu essen. Die USA, aber auch Deutschland haben zuletzt weniger Hilfsgelder gegeben. Der Drogenbeauftragte der Bundesregierung warnt davor, dass Koksen normal wird. Laut dem CDU-Politiker kommt inzwischen reines und billiges Kokain aus Südamerika nach Deutschland und wird hier über Social Media verkauft. Was die Bundesregierung dagegen macht, hat der Drogenbeauftragte nicht gesagt. Er fordert aber mehr Aufklärung, dass Koksen süchtig machen und zu Schlaganfällen führen kann. Schwere Waldbrände in Kanada sorgen gerade für so viel Rauch, dass in der Großstadt Toronto die schlechteste Luftqualität weltweit herrscht. Die Rauchschwaden ziehen bis nach New York. Der Himmel da ist gelb-orange verfärbt. Dazu kommt eine Hitzewelle. Zwischenzeitlich gab es die Sorge, dass das Fußball-WM-Finale am Sonntag betroffen ist. Aber Regen soll wohl bald für bessere Luft sorgen. Wer einen Handy- oder Fitnessstudio-Vertrag online kündigen will, soll auf einen Button klicken und fertig. Der Bundesgerichtshof hat heute entschieden, dass Kunden dabei keine anderen Optionen mehr angeboten werden sollen, sowas wie den Vertrag pausieren. Die Verbraucherzentralen hatten geklagt, weil die Fitnessstudio-Kette FitX das so gemacht hatte. In der Nähe von Berlin durchsuchen Ermittler weiter ein illegales Drogenlabor. Fachleute in Schutzanzügen untersuchen Chemikalien. In der Halle in einem Gewerbegebiet wurde vor allem Crystal Meth hergestellt. Gestern wurden bei Razzien unter anderem in Berlin mehrere Verdächtige festgenommen. Und das Wetter: am Abend ziehen in NRW und Bremen teilweise Schauer- oder Hitzegewitter durch. In Berlin bleibt sonnig und trocken, dazu 23 bis 28 Grad. Morgen mal Wolken, mal Sonne. Es kann auch wieder lokale Schauer und Gewitter geben, vor allem nachmittags in Berlin. Dazu in Bremen 28 Grad, in Berlin und Wuppertal 27. Und das Wochenende wird wechselhaft und deutlich kühler.
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1: Danger Dan ist bekannt für seine Musik. Das ist so ein Mix aus Rap, Chanson, Liedermachertum und Klaviermusik. Und vor allem Danger Dan ist bekannt für seine politischen Texte.
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0: Danger Dan. Mit diesem Song hat er 2021 ziemlich Wirbel gemacht, viele Diskussionen entfacht, von der Kunstfreiheit gedeckt, heißt der Song. Jetzt gibt's wieder Wirbel um Danger Dan und um seinen Freund, den Pianisten Igor Levit. Joyce Lee aus dem Cosmo Musikteam ist bei mir. Joyce, die wurden jetzt aus der ZDF-Satire-Sendung Die Anstalt ausgeladen, haben sie gerade öffentlich gemacht. Eigentlich sollten die beiden dann nämlich zusammen auftreten. Joyce, warum wurden die beiden Musiker ausgeladen?
1: Also Danger Dan und Igor Levit wollten in der Sendung eigentlich ein neues gemeinsames Lied spielen. Keine Angst heißt das. Mhm. Und laut Danger Dan ist das ein antifaschistisches Lied. Aber dann wurden sie kurz vor der Aufzeichnung der Sendung gestoppt und wieder ausgeladen. Und zwar vom ZDF-Chef. Eine schriftliche Begründung gab es nicht. Danger Dan und Igor Levit vermuten einen politischen Hintergrund.
0: Okay, aber man wusste das ZDF nicht, welchen Song die beiden spielen würden?
1: Doch. Also Danger Dan und Igor Levit sagen, dass ZDF habe den Song schon seit Wochen gekannt und auch die Rechtsabteilung vom ZDF habe gesagt, ja, das geht klar. In der Sendung sollte

0: es eigentlich um politische Radikalisierung gehen und darum, die Demokratie zu beschützen. Mhm. Und nach der Performance vom Song Keine Angst sollte es auch eine Diskussion darüber gehen, ja, was also Teil der Sendung eigentlich war. Mhm. Und laut Danger Dan und Igor Levit haben dann Mitarbeiter von der Anstalt auch gegen diesen Eingriff vom ZDF protestiert.
1: Okay, was sagt denn das ZDF dazu?
0: Also das ZDF schreibt, jetzt der Songtext könne als Aufruf zu Gewalt verstanden werden und das widerspreche den Programmrichtlinien des Senders. Und deswegen ist man zu dem Schluss gekommen, nach dieser 7-minütigen Performance lasse sich das nicht genug einordnen und erklären.
1: Okay, und deshalb hat sich das ZDF gegen den Auftritt entschieden. Und nun, wie geht's weiter?
0: Also das ZDF will sich jetzt nochmal einen journalistischen, dokumentarischen Beitrag zu dem Lied machen. Und Danger Dan und Igor Levit planen in Berlin am nächsten Dienstag eine Aktion dazu.
1: Und weiteres ist dazu jetzt noch nicht bekannt. Da bleiben sie noch ein bisschen mysteriös. In ihrem Instagram-Post Danger Dan und Igor Levit gerade im Konflikt mit dem ZDF schauen wir natürlich weiter für euch drauf, wie sich das entwickelt.
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0: Paint the Town Red von Doja Cat in Cosmo. Durch den Sommer kommt man am besten nach mit geeignetem Spaßgetränk. Umstrittener Take jetzt von mir, glaube ich. Eistee mit Kohlensäure aus der Dose. Das absolut Beste. Dann natürlich aber immer die Frage, wenn man es genossen und ausgetrunken hat, was macht man jetzt mit dem Pfand?
1: Getränke sind zu teuer.
2: Wann ist das Getränk? 1,50 sagen wir mal. Und dann kostet 1,75 sogar. Voll der Müll.
3: Dass ich manchmal keine Abgabestation finde.
2: Gestern war das tatsächlich. Haben wir mit einer Tüte 17 Euro an Pfand rausgeholt. Oh. Ey, Hammer.
1: So ist mein Notfallgeld immer.
0: Ja, okay, 17 Euro, das ist schon stabil. Da lohnt sich dann auch das Horten. Und dann kann man es direkt wieder investieren in den neuen Eistee mit Kohlensäure. 25 Cent pro Flasche oder Dose, das gibt es mittlerweile seit 20 Jahren in Deutschland. Glückwunsch, I guess. Marinus Lejeune aus dem Cosmo-Team ist bei mir. Wie sieht's bei dir aus? Bist du diszipliniert? Bringst du den Pfand immer weg?
4: Ja, ich bin schon der in der WG regelmäßig den Pfand wegbringt.
0: Und dann aber auch das Geld kassiert.
4: Ja, natürlich. Und wieder investiert. Genau, und ich habe jemanden auf den Socials gefunden, der das tatsächlich noch ein bisschen ernster nimmt als ich.
0: Okay.
4: Und auf TikTok gibt's den Pfandhauptmeister.
0: Oha.
4: Der ist Mitte 20 und hat seinen Führerschein damit finanziert. Und bis Ende des Jahres will er mit dem Pfandsammeln sein erstes Auto kaufen.
5: Ja, sowas will ich sehen. Sowas nehme ich mit. Ah, die 18 Glasflaschen, Bruder, ich kann nicht mehr. Mein Rucksack ist voll.
4: Ja, also das Pfandsystem kommt anscheinend immer noch nach 20 Jahren ziemlich gut an.
0: Führerschein finanzieren, das muss man erstmal schaffen. Aber es gibt bestimmt auch Ideen, das Pfandsystem zu verbessern, oder?
4: Ja, zum Beispiel Flo aus Köln hat da eine Idee.
6: Seitdem ich denken kann, sind 25 Cent auf so eine Plastikflasche, da sollte man mal drüber nachdenken, da ein bisschen höher zu gehen.
0: Mhm.
4: Aber größere Getränkeverbände sagen, machen wir nicht, weil der ursprüngliche Zweck sei, Müll zu vermeiden und eine Pfanderhöhung würde nicht zu weniger Müll führen.
0: Aber Pfand ist auch schon so ein German Ding, oder? Ist hier sehr einzigartig.
4: Ja, kann man schon sagen, German Roots. Und seit 20 Jahren halt jetzt schon mit dem Einwegpfand. Mhm. Und Deutschland ist Vorreiter. Gibt's aber auch ähnlich lange in Kroatien und Norwegen. Und seit letztem Jahr in Österreich, Polen ist dabei. Aber Spanien zum Beispiel führt's erst im November ein.
0: Und wenn ihr nicht wisst, wohin mit eurem Pfand, kann man auch immer gut neben den Müll stellen und dann freuen sich da Leute drüber.
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0: 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Wer düsteren Bombast will, der schaut die Filme von Star-Regisseur Christopher Nolan. Oscars ohne Ende gab es zum Beispiel für die Oppenheimer-Verfilmung. Nolan hat aber auch mit seiner Batman-Trilogie mit Inception oder Tenet Filmfans und Kritiker begeistert. Jetzt hat er sich einen neuen Stoff geschnappt und der kommt nicht weniger episch daher. Epischer geht's eigentlich nicht, denn die Odyssee, die bringt eine der größten Geschichten der Menschheit auf die Leinwand. Cosmo-Kino-Reporter Marc Mühlenbrock, der hat sich das hier für uns schon mal reingezogen, den Epos der Epen, Christopher Nolan und griechische Mythologie. Als ich das gehört habe, dachte ich direkt, jo, das matcht.
1: Hast du recht gehabt, passt ziemlich gut, eigentlich auch echt nachvollziehbar, wenn man drüber nachdenkt. Odysseus und Co. waren ja sowas wie die Superhelden der Antike. Und Superhelden kann Nolan ja, hat er schon Batman gerade zitiert. Mit der Odyssee hat er nun das Genre griechische Mythologie wiederbelebt. Das war ja zuletzt etwas angestaubt und eher so in den Nuller- oder Zehnerjahren enden.
0: Und dafür wurde auch ordentlich aufgefahren, eine Viertelmilliarde Budget und die erste Garde an Hollywood-Stars. Wer ist nochmal alles dabei?
1: Ja, in der Hauptrolle Matt Damon als Odysseus, Anne Hathaway als seine Frau Penelope, Spider-Man, Tom Holland als deren Sohn. Dann noch mit dabei Robert Pattinson, Charlize Theron, Zendaya und Lupita Nyong'o und dazu noch viele andere großartige Schauspielerinnen und Schauspieler aus der zweiten Reihe, würde ich mal sagen. John Bernthal und Samantha Morton, nicht unbedingt jetzt Hollywood-Stars, aber von Kritikern sehr geschätzt.
0: Ja, Starbesetzung, die aber bei einigen zu wütender Schnappatmung geführt hat.
1: Ja, die kam aus rechten Kreisen, weil die schwarze Schauspielerin Lupita Nyong'o als griechische Schönheit Helena gecastet wurde. Die sei laut literarischer Vorlage angeblich hellhäutig gewesen. Ähnliche Kritik gab es auch bei der Besetzung von Zendaya. Unabhängig vom Interpretationsspielraum von Christopher Nolan, der für den Film ja besetzen kann, wen er will, gilt da aber, bei der Odyssee handelt es sich um eine Sage von Homer, die zwar auf realen Ereignissen basieren soll, aber ausgeschmückt ist mit fantastischen Wesen wie Göttern oder Monstern.
0: Ja, erinnert mich ein bisschen an die Diskussion um Ariel, als aus rechten Kreisen hieß, Meerjungfrauen, die können ja historisch nicht schwarz sein. Alles klar, Leute, über die Götter, über die Monster und Nolans Bombast sprechen wir gleich noch ausführlich in Cosmo.

0: Cosmo am Donnerstagabend. Bei den Temperaturen, die Massen ins Kino locken, das schaffen nur die Top-Blockbuster, so wie die Odyssee von Christopher Nolan. Der Regisseur schafft, was nur wenigen in Hollywood gelingt, Kritiker begeistern und aber auch Massen erreichen. Gleichzeitig in Odyssee, da spielen mit Matt Damon, Anne Hathaway, Robert Pattinson, Zendaya und Tom Holland unter anderem. Cosmo, Kinomann Mark Mühlenbrock, hat sich den Film schon mal für euch angeguckt. Für alle, die in Latein und Griechisch gepennt haben oder nicht, wie ich als Kind so eine weirde Obsession mit griechischer Mythologie hatten, hat uns Mark nochmal abgeholt, worum es da geht.
1: Die Odyssee, das ist ein Fantasy-Film und erzählt vom griechischen Helden Odysseus, gespielt von Matt Damon, der nach dem siegreichen Kampf um Troja mit seinen Männern die gefährliche Heimreise übers Wasser antritt.
2: Nach Jahren des Krieges konnte sich niemand zwischen meine Männer und ihre Heimat stellen. Nicht einmal ich.
1: Odysseus, der ist hier so selbstkritisch, weil er einige leichtsinnige Entscheidungen trifft und so seine Mannschaft gefährdet. Vor allem stellen sich der Mannschaft aber menschenfressende Riesen und Seemonster oder betörende, aber tödliche Meerjungfrauen und Zauberinnen entgegen. Mhm. Diese jeweiligen Herausforderungen der Odyssee sind wirklich großes Kino. Super spannend erzählt und episch gefilmt.
0: Gedreht wurde der Film ja viel in Griechenland. Da spielt ja auch das Original, die Original-Odyssee von Homer.
1: Genau, das ist die literarische Vorlage. Odysseus ist der Sage nach der König des antiken Ithaka, aber da er durch den Krieg eben und die lange Heimreise nun schon über 10 Jahre abwesend ist, erheben einige junge Adelsleute Anspruch auf den Thron von Ithaka, allen voran Antinoos, gespielt von Robert Pattinson. Der Weg zum Thron führt über das Jawort von Odysseus noch Gemahlin Penelope, gespielt von Anne Hathaway.
3: Ithaka ist ein Königreich ohne König. Dies ist ein Haus, das auf einen Herrn wartet. Ich will, dass du mich erwählst.
4: Ithakas König wird zurückkehren.
3: Nein, wird er nicht.
1: Zu Hause in Ithaka weiß man nämlich nicht, ob Odysseus noch lebt oder auf seiner Reise verunglückt ist. Sein Sohn Telemachos, gespielt von Tom Holland, begibt sich daher seinerseits auf Reise, um ihn zu suchen. Der Film vereint nun beide Handlungsstränge sehr gekonnt, springt dabei auch zurück in den Krieg von Troja oder wieder nach vorn zu Odysseus' Zeit bei der mysteriösen Göttin Kalypso. Deren Figur ist aber im Film eine der wenigen Schwachstellen.
0: Stichwort Schwachstelle. Es gibt schon viel Meinung zu dem Film und die geht sehr weit auseinander. Von Meisterwerk bis Reinfall. Wie hat dir die Odyssee gefallen?
1: Ja, schon Richtung Meisterwerk. Mhm. Also die Schönheit der Insellandschaften, die tollen Stars und die spannende Geschichte. All das sorgt einfach für ein grandioses Kinoerlebnis. Schwierig wird's bei der Bedeutung. Da hat Regisseur Christopher Nolan im Drehbuch ein bisschen nachgeholfen, um Odysseus' Charakter noch mehr Konturen zu geben. Was genau, kann ich nicht sagen, ohne zu viel zu verraten. Aber diese neuen Ideen sind mit dem Original in der Sage nicht vereinbar und das merkt man dann irgendwann auch. Das Ende des Films ist für mich nicht ganz schlüssig.
0: Und die Odyssee ist auch eine Odyssee für sich. Fast 3 Stunden verbringt ihr im Kino, bis ihr es dann wieder nach Hause schafft. Ab heute läuft die Odyssee im Kino, haben wir drüber gesprochen, mit Mark Mühlenbrock.

zusammen mit Kill Bill in Cosmo. Ich habe kurze Woche, morgen bin ich nicht da, dann übernimmt meine liebe Kollegin aber und bringt euch rüber ins Wochenende. Habt einen schönen Freitag, kommt gut ins Wochenende, dann mein Name ist Jan Kawelke, hört gute Musik. Ciao Leute.

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1: Um 19 Uhr mit Denise Potzkei. Ein Handyvertrag oder ein Abo muss sich einfach kündigen lassen. Dafür ist in Deutschland seit einigen Jahren online ein Kündigungsbutton Pflicht. Heute ging es vor einem der höchsten Gerichte um eine Fitnessstudio-Kette. Mehr dazu von Raphael Krämer.
2: Die Verbraucherzentralen haben geklagt und kritisiert, wenn man bei FitX auf Vertrag kündigen klickt, wird der Vertrag nicht gekündigt. Man kommt auf eine Seite mit Angeboten, dass man den Vertrag zum Beispiel auch pausieren kann. Der Bundesgerichtshof hat jetzt entschieden, wer auf der Internetseite eines Fitnessstudios kündigen will, darf zwar weitergeleitet werden, aber nur noch, um vielleicht nochmal die Kündigungsdaten zu bestätigen. Die Verbraucherzentralen sehen das Urteil so, dass es beim Kündigungsbutton keine Tricks geben darf, keine Ablenkung, keine Umwege, einfach nur kündigen.
1: CDU-Politiker Jens Spahn ist Papa geworden durch eine Leihmutter in den USA. Für den Schritt gab es Kritik, einmal weil Leihmutterschaft in Deutschland verboten ist, der Umweg über die USA ist aber nicht strafbar. Und weil Spahn mit dem Thema als Privatperson offensichtlich anders umgeht als CDU-Politiker. Seine Partei ist nämlich strikt gegen Leihmutterschaft. Mehr als jeder vierte Student wohnt weiter bei den Eltern. Eine Befragung vom Zentrum für Hochschulentwicklung zeigt, dass Männer häufiger zu Hause bleiben als Frauen. Außerdem wohnen Studierende an FHs oder in teuren Unistädten häufiger im Elternhaus. Vor 8 Jahren ist in Genua in Italien eine Autobahnbrücke eingestürzt. 40 Menschen sind damals gestorben. Jetzt geht der Mammutprozess dazu zu Ende. Fast 60 Personen sind angeklagt. Rund die Hälfte wurde schuldig gesprochen. Der frühere Chef der italienischen Autobahngesellschaft wurde zu 12 Jahren Gefängnis verurteilt. 4 Mitarbeiter vom Frankfurter Flughafen haben sich bei ihrer Arbeit mit Malaria infiziert. Sie haben sich aber nicht bei Passagieren angesteckt, sondern wurden wohl von einer Mücke gestochen, die im Flieger mitgereist ist. Die Mitarbeiter haben unter anderem in der Gepäckabfertigung gearbeitet.
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3: Mit Marcel Klär, guten Abend. In der kommenden Nacht lösen sich die Schauer in Nordrhein-Westfalen und Bremen meist auf. Zum Morgen hin kann es aber wieder nass werden. Auch in Berlin besteht ein Gewitterrisiko bei 19 bis 17 Grad. Morgen ist es wechselnd bewölkt mit etwas Sonnenschein zwischendurch. Im Tagesverlauf bilden sich lokal erneut Schauer und Gewitter, die vor allem in Berlin am Nachmittag auch kräftig ausfallen können. Dazu kommen wir in Berlin auf 27 und in Bremen und Duisburg auf 28 Grad.
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0: Jenny, ganz kurz, warum Psychiatrie?
1: Also ich weiß nicht, wie es dir geht, aber genauso wie in dem Ton gerade habe ich mir Psychiatrie vorgestellt. Mhm. Also eigentlich noch krasser, ich hatte so ein Horrorbild im Kopf von verriegelte Türen, Zwangsjacken, Gewalt, Bettensack, irgendwie so Gefängnis-Vibes.
0: Ja, so diese typische, in Anführungszeichen, Klapse, ne?
1: Genau. Und dieses Horrorbild, was ich hatte, das kennen natürlich nicht nur wir, sondern auch die behandelnden Ärztinnen.
2: Diese große Angst davor, dass man tatsächlich eingesperrt wird und Medikamente gegen den Willen bekommt, mit Medikamenten zu bomben, die ist, glaube ich, ganz dominant. Das machen wir nur wirklich überhaupt nicht. Wir sind eine Krankenhausabteilung, keine Medikamentenwegsperreinrichtung.
1: Ja, das war Dr. Ahlers. Er ist Chefarzt der Johanniterklinik, die ich besucht habe. Und er sagt, so wie ich das vermute, läuft das gar nicht ab.
0: Was für eine Klinik ist das denn, in der du bist? Weil ich kann mir vorstellen, es ist doch nicht so easy, einfach so in eine Psychiatrie zu kommen, oder?
1: Nee, also ich habe im Rechercheprozess auch erstmal viele Absagen kassiert.
0: Der Klassiker.
1: Aber dann doch noch eine Klinik gefunden, die mich auf Station lassen wollte. Geworden ist es dann die Johanniterklinik in Treuenbrietzen.
0: Was hast du da alles so mitkriegen können?
1: Also ich war mit dem Mikro wirklich hautnah dabei und habe Mitarbeitende begleitet aus Medizin, Pflege und Therapie. Ich war bei Visiten dabei, mit der Pflege auf Station und spreche auch mit PatientInnen. Und manche von ihnen haben mich sogar mit in ihre Therapiesitzungen genommen.
0: Natürlich alles immer mit Einverständnis der PatientInnen.
1: Genau, ich will herausfinden, was geht eigentlich wirklich hinter den Türen einer Psychiatrie ab? Wen treffe ich da und wie fühlt es sich für mich an?
0: Lass uns mal ganz von vorne anfangen. Wie startet denn dein Besuch?
1: Ja, also ich bin relativ früh morgens los in die Klinik in Treuenbrietzen. Das ist so 60 Kilometer von Berlin. Und die Gebäude da sehen so gar nicht nach Krankenhaus aus. Eher wie so ein langgezogenes Landhaus, umgeben von so einer Grünanlage, also idyllisch.
0: Klingt ehrlicherweise ganz schön, ne?
1: Ja.
0: Wohin geht's da für dich als erstes?
1: Ich treffe mich zuerst mit Assistenzarzt Dr. Patrick Althoff. Den hören wir heute noch öfter. Und er nimmt mich spontan direkt mit zu einer Patientin, die sich, wie die allermeisten hier, heute selber einweist.
3: Wir gehen jetzt zu der Aufnahme. Das ist eine Patientin, die hatte sich gestern in der Akutsprechstunde vorgestellt. Und der ging es so schlecht, dass der behandelnde Arzt entschieden hat, dass eine stationäre Aufnahme erfolgen sollte. Und die gucken wir uns jetzt an. Die ist heute jetzt zur stationären Behandlung gekommen.
1: In dieser Folge anonymisieren wir alle PatientInnen. Nennen wir sie hier mal Annette. Annette ist alkoholkrank und hier für den Entzug. Ich gehe zusammen mit ihr und Dr. Althoff in sein Büro.
3: Wie viel haben Sie zuletzt getrunken am Tag?
4: Also es war unterschiedlich. Also, ich schäme mich jetzt schon dafür, weil das ist bestimmt 7, 8 Bier und dann noch 2 bis 3 Piccolo-Sekt und auch kam auch Schnaps schon dazu.
3: Was hat jetzt dazu geführt, dass Sie sagen, das muss jetzt aber aufhören, das kann so nicht weitergehen. Ich muss wieder aufhören, Alkohol zu trinken.
4: Ja, mein Zustand, mein Aussehen. Ich bin verschlammt.
3: Sie haben sich vernachlässigt.
4: Vernachlässigt.
3: Und was wäre das Schlimmste, was passieren könnte?
4: Ich habe schon ganz viel verloren. Die Arbeit, Führerschein, Freunde, weggebrochen, ganz viel. Und am schlimmsten wäre natürlich dann das Ende, ja, der Tod.
0: Oh, da fühle ich richtig mit, weil man hört, finde ich, an ihrer Stimme ganz doll, wie viel Scham einfach drin liegt. Ne? Ist es normal, dass man für einen Entzug immer in eine Psychiatrie geht? Ist das gängig?
1: Nee, also man kann den Entzug auch in einem normalen Krankenhaus machen oder sogar ambulant, wenn die Abhängigkeit nicht so schwer ist. Was mir auch super leid tat, Annette hat sich immer wieder bei dem Arzt entschuldigt, dass sie wieder hier ist und rückfällig wurde.
4: Ich habe das Gefühl, ich bin nicht willensstark genug, weil ich es wieder nicht geschafft habe und viel wichtigere Dinge gibt zum oder schlimmere Krankheiten.
3: Aber aktuell haben Sie sich ja proaktiv wieder Hilfe gesucht. Ist sie schon eine Frau, die dafür kämpft, da rauszukommen?
4: Ja, danke.
3: Was würden Sie grob über den Daumen gepeilt sagen, wie oft waren Sie schon hier in der Klinik?
4: Ich habe es nicht mehr mitgezählt. Hm. 20, ach, das wird gar nicht reichen.
0: Also erstmal muss ich sagen, ich finde es saumutig, dass Annette so offen da mit dem Arzt spricht, obwohl du auch noch mit im Raum bist.
1: Ja. Ich war aber ehrlich gesagt schon überrascht über diese 20 Mal und habe mir so gedacht, bringt das mit dem Entzug denn hier eigentlich überhaupt was? Nachdem Annette also auf Station gebracht wurde, habe ich nochmal Dr. Althoff gefragt, wie er das sieht.
3: Ja, das ist etwas, was wir sehr häufig sehen bei Patienten und Patienten mit schwerer Alkoholabhängigkeit. Ich glaube, die Wunderlösung dafür gibt es leider noch nicht. Es ist nun mal eine extrem schwere Erkrankung. Ich glaube, was den Patientinnen und Patienten aktuell am besten hilft, ist, ihnen auch das Gefühl zu geben, dass es okay ist, dass sie 20 Mal hier waren, dass sie nun mal diese Hilfe brauchen.
1: Was mir aufgefallen ist, sie hat ja irgendwie sehr so, also nervös gewirkt und irgendwie fast schon so gezittert oder so.
3: Das war definitiv schon ein Beginn des Entzugssyndroms. Das geht ja mit Zittern, Herzrasen, Schwitzen einher.
0: Der Alkoholentzug auf eigene Faust ist ja auch mega gefährlich, oder?
1: Ja, also dieser kalte Entzug kann sogar tödlich enden. Und deshalb wird Annette hier die nächsten Tage auf Station medizinisch gut betreut. Sie sagt, mit jedem Mal ging es ihr dadurch schon etwas besser.
0: Bevor es in der Psychiatrie weitergeht, haben wir noch einen Tipp für euch. Hilfe annehmen ist ja ehrlicherweise nie so ganz leicht. Oft steht den Menschen dabei ihre eigene Scham im Weg, genauso wie bei Annette. Umso wichtiger ist es, Geschichten von Menschen zu erzählen, die es geschafft haben, sich Hilfe zu holen. Einer von ihnen ist der Landwirt Björn.
5: In der Landwirtschaft sind so viele psychische Erkrankungen, wie ihr euch das kaum vorstellen könnt.
0: Björn bricht damit ein Tabu, denn er sagt, so wie ihm geht es vielen anderen Landwirten auch.
5: Kannst du dir vorstellen, wie es ist, einen 50 Kilo Sack Getreide zu tragen oder hochzuheben? Das ist noch nichts. 100 Kilo, 150 Kilo, 200 Kilo liegen bei dir auf der Brust, wenn es dich auf die Bretter gehauen hat. Das ist eine Panikattacke.
0: 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Der Link dazu ist in den Shownotes. Jetzt geht's aber weiter mit Jennys Besuch in der Psychiatrie.
1: Ja, genau. Ich habe jetzt so einen Einblick schon bekommen in die Medizin und wollte mir jetzt nochmal die Pflege anschauen.
0: Mhm.
1: Ich treffe Isabelle Josephine Fetzer und die arbeitet hier als Pflegerin und zeigt mir jetzt die Station. Ja, dann würde ich sagen, gehen wir mal los.
6: Genau, also hier vorne tatsächlich ist unser Aufenthaltsraum. Hier findet die Übergabe dann meistens vom Früh- zum Spätdienst statt. Mhm. Genau, und dann gehen wir hier auf die Station.
0: Und wie sieht es da so aus?
1: Also it's giving Klinik auf jeden Fall. Pastellgelbe Wände, auf dem Flur sehe ich so ein paar ÄrztInnen und PflegerInnen in Kitteln.
0: Mhm.
1: Und links und rechts dann die Zimmer der ungefähr 20 PatientInnen.
0: Und wer begegnet dir da so?
1: Also ich sehe eine junge Frau, die in der Ecke steht und mich sehr verängstigt anguckt.
0: Mhm.
1: Dann einen älteren Herr, der gerade von einer Pflegerin gefüttert wird. Und ein Mann, der einfach so auf entspannt Zeitung liest und seinen Kaffee trinkt.
6: Genau, hier links ist dann der Speiseraum und die Küche. Die Küche ist tatsächlich verschlossen, genau, einfach zum Schutz für die Patienten und auch für uns.
1: Also, dass ich richtig verstehe, so Messer.
6: Genau, jetzt so spitze Gegenstände.
1: Und habt ihr sonst noch so andere Sicherheitsmaßnahmen?
6: Genau, also die Tür war ja jetzt tatsächlich bei uns vorne verschlossen. Eigentlich ist die offen. Es ist ja eine offene Station hier bei uns, keine geschlossene. Aber in schwierigen Situationen, herausfordernden Situationen, dann wird die halt tatsächlich auch mal zugemacht.
0: Ich glaube, das wissen viele gar nicht, dass in Psychiatrien oft die Türen offen sind, ne?
1: Ja, also die meisten psychiatrischen Kliniken haben tatsächlich

0: weil es sich weniger nach Gefängnis anfühlt oder warum?
1: Genau, also dieses offene Konzept nimmt viel Druck raus. Und damit das funktioniert, ist auf dem Flur so ein kleiner Tisch mit Stühlen und da ist immer jemand aus Isabels Team und versucht sozusagen früh zu deeskalieren.
2: Ja, also es wirkt ja irgendwie ein bisschen, also sowieso leiser als ich dachte, aber auch so freundlicher als ich dachte.
3: Genau, also was viele von außerhalb, glaube, denken über die Psychiatrie ist, dass sie halt nur, ja, sage ich mal, irre in Behandlung sind. Aber letztendlich sind es ganz normale Menschen, die einfach in einer schweren Lebenssituation stecken, in einer Krise. Und da kann jeder reinrutschen, also auch wir beide.
0: Das kann uns alle treffen und deshalb ist es auch wichtig, darüber aufzuklären, ne? Mhm. Was sind denn so Isabels Hauptaufgaben?
1: Also eigentlich alles, was man so von PflegerInnen kennt, wenn man selbst mal Patient im Krankenhaus war. Nur, dass Isabel hier deutlich mehr Patientengespräche führt. Als nächstes begleite ich jetzt Isabel bei einer Untersuchung. Annette, die wir eben bei der Aufnahme kennengelernt haben, ist inzwischen auf Station angekommen. Und Isabel checkt jetzt ihre Symptomatik.
3: Jetzt messen wir den Blutdruck und den Puls der Patientin. Ja, schön entspannt lassen den Arm. Und jetzt geht's los. 145 zu 93 und 116 Puls. Huiuiui.
1: Alle zwei Stunden schaut Isabel, wie es Annette geht und wie ihre Entzugssymptomatik ist. So wissen die ÄrztInnen, wie viele Medikamente sie braucht. Die ersten wirken schon.
4: Das ist echt eine Lösung erstmal schon.
3: Ja, dann freut. Dankeschön fürs Messen.
0: Wer ist denn abgesehen von Annette noch so auf der Station?
1: Genau, also da sind auf jeden Fall unterschiedliche PatientInnen auf einem Haufen, die ich so gesehen habe. Mhm. Es gibt zwei Patientengruppen, einmal akute und geplante PatientInnen und die sind hier gemeinsam auf Station. Mhm. Also zum Beispiel Menschen mit Psychosen oder akuter Suizidalität, aber auch Menschen mit Sucht, Depression oder Demenz.
0: Ach krass, also ganz unterschiedliche Krankheitsbilder.
1: Genau, und das entspannt so ein bisschen die Stimmung hier.
0: Ja, das macht Sinn.
1: Die meisten sind geplante PatientInnen und bisher ist es ja auch für mich relativ ruhig, also Krawall-Fehlanzeige. Aber natürlich braucht es auch Sicherheitsmaßnahmen. Ja, das sehe ich auch, als ich mit Isabel ins Dienstzimmer gehe. Hier befinden sich so ganz viele Schränke mit Medikamenten und Pflegeutensilien.
3: Dann haben wir hier hinten nochmal für die Patienten, dass die einmal hier ihre Rasierer abgeben können, auch ihre Tabletten, dass wir einfach wissen, okay, die bekommen ja die Tabletten von uns, dass sie da sich damit nichts antun können, sozusagen, genau, oder auch mal Ladekabel wegen Strangulationsgefahr.
0: Ey, das zeigt nochmal, wie wichtig das ist, also auf was alles geachtet werden muss, ne, damit die Menschen dort sicher sind, basically.
1: Ja, total. Eine andere Sicherheitsmaßnahme sind auch Fixierungen.
0: Also so wie im Film, ne? Ich stelle mir darunter so vor, eine Person, die eine Zwangsjacke anhat oder also am Bett festgemacht wird.
1: Genau, ja. Also Isabel hat mir so ein Bett gezeigt mit so Gurten. Mhm. Ja, das macht tatsächlich auch die Pflege und nur in absoluten Notfallsituationen.
3: Ja. Patienten, die, ja, wie gesagt, eigen- oder fremdgefährdet sind, die jetzt die Situation verkennen, die uns auch vielleicht angreifen möchten, sehen uns vielleicht als... Hier hat man schon die skurrilsten Storys tatsächlich gehört, vielleicht als Teufel. Ja, ich muss sagen, ich war jetzt in den zwei Jahren nur dreimal bei einer Fixierung dabei. Es ist jedes Mal sehr aufregend. Es ist weder schön für den Patienten noch schön für uns.
0: Das klingt nach einer absoluten Stresssituation. Auch wie Sie sagten, ne? Nicht nur für die PatientInnen, sondern auch für die PflegerInnen.
1: Ja, also für alle Beteiligten. Man muss auf jeden Fall dazu sagen, das kommt extrem selten vor heutzutage. Zum Beispiel haben wir das Gesundheitsministerium Brandenburg gefragt und die haben angegeben, dass im letzten Jahr in 2,4% der Fälle eine Fixierung gemacht werden musste.
0: Okay, also dein Eindruck ist bis hierhin also alles doch ein bisschen entspannter als geplant, oder?
1: Genau, bisher lief es ja für mich alles noch sehr ruhig ab. Das hat sich dann aber geändert. Ich habe mich von Isabel verabschiedet, weil ich mir noch eine andere der drei Stationen ansehen wollte. Ich gehe dann eine Etage höher und auf dem Stationsflur treffe ich wieder auf Dr. Althoff.
5: Muss man auch über den Flur laufen?
3: Ja, gerne.
1: Okay. Ich stehe jetzt mit Dr. Althoff vor einem Aufenthaltsraum mit Glastür. Dahinter sich ein Mann, der hektisch umherläuft und rumschreit.
3: Es ist jetzt ein Patient, der in seinem Zimmer ist und relativ laut so rumschreit, aber mit sich selber spricht, oder?
5: Das ist aus der Entfernung schwer zu beurteilen. Es kann sein, dass er Stimmen hört und mit sich selber spricht. Es kann aber auch einfach sein, dass sein Gedankengang so stark beschleunigt ist, dass er gar nicht anders kann, als sie alle zu verbalisieren und einfach rauszulassen. Und
3: also ich sage jetzt mal so,
5: ja.
3: Mein intuitives Gefühl war jetzt, lieber nicht in die Nähe von so einem Menschen zu gehen.
5: Ja.
3: Also ich hätte jetzt eher Angst.

0: da jetzt hinzugehen.
1: Also ich finde das jetzt erstmal nochmal total spannend zu sehen, wie wenig ich das jetzt wahrnehme, wie abgestumpft ich da schon bin, was das betrifft.
2: Das finde ich irgendwie eine sehr sympathische Reaktion darauf hin, sich da nochmal so selber zu checken in seiner Rolle.
3: Ja, also er ist es auf jeden Fall schon gewohnt, habe ich gemerkt. Meinte aber auch, ich soll da ruhig auf meine Intuition jetzt hören, weil es kann ja tatsächlich auch mal was schief gehen.
2: Wir haben ja gerade im Hintergrund auch jemanden so schreien hören, ne? Den hast du ja auch noch kennengelernt.
3: Ja, also ich war noch mal ein paar Wochen später da und habe ihn getroffen, nennen wir ihn mal Frank. Mhm. Frank wollte mir seine Geschichte erzählen, leider ohne Mikro.
2: Wie ist das Wiedersehen denn abgelaufen?
3: Also ich bin nicht alleine da rein, sondern Dr. Althoff war dabei. Mhm. Frank öffnet seine Zimmertür und ist total höflich. Also er schiebt mir den Stuhl ran, bietet mir einen Kaffee an. Und so dieses Vorher-Nachher war für mich total krass. In der Zeit hier hat Frank natürlich Medikamente bekommen und wirkt sehr anders auf mich. Das Erste, was er sagt, das werde ich nicht vergessen, war, ich bin nicht verrückt, ich bin nicht böse, ich bin ein lieber Mensch. Das waren so seine ersten Worte.
2: Er hat wahrscheinlich so viele Erfahrungen schon in seinem Leben gemacht, wo Menschen ganz negativ auf ihn reagiert haben. Und, oder?
3: Ja, total. Also Frank sagt, er ist manisch-depressiv und dann sagt er, er ist eigentlich aber ein Prophet.
2: Hä?
3: Also er will Frieden, er denkt, der dritte Weltkrieg kommt und er ist berufen, die Welt zu retten. Er sagt, er ist Jesus, also es driftet alles dann auch schnell ab in Politik, Trump, Putin.
2: Das finde ich schon heftig, weil wenn ich an Depressionen denke, dann würde mir das jetzt gar nicht in den Sinn kommen.
3: Genau, also Frank ist ja manisch-depressiv und hat noch so Wahn-Episoden sozusagen. Okay. Und der Übergang ist, würde ich sagen, schleichend. Mhm. Ich brauchte da aber erstmal auch dringend eine Einordnung und frage Dr. Althoff nach dem Gespräch, wie er das, was Frank sagt, so einschätzt.
0: Ja, also erstmal ist mir halt aufgefallen, dass er natürlich sehr schnell redet, von Hölzchen auf Stöckchen kommt.
1: Ja.
0: So ein bisschen aufgebracht ist, aber nicht so wie letzte Mal.
1: Genau, also die rasenden Gedanken, die Gereiztheit, das sind Teile der Manie. Das, was er politisch gesagt hat, das sind Teile des Wahns. Ja, es zeigt eigentlich noch das Vollbild einer Manie.
2: Was hat das denn mit dir gemacht, Jenny, also Frank so zu sehen?
3: Ich hatte ja erstmal Angst vor Frank beim ersten Termin und im Gespräch wurde daraus wirklich bei mir Verständnis. Und ich habe so gemerkt, dieser schreiende Mann war jetzt nicht Frank, sondern eine Momentaufnahme und ein Symptom von seiner manischen Phase.
2: Was ja eigentlich eine schöne Erkenntnis ist, ne?
3: Mhm.
2: Denkt Frank denn selbst, dass er da sein muss, also so in seinem Zustand?
3: Also ich würde sagen, da schwankt er alle paar Minuten. Mhm. Und Althoff meint, das ist total typisch und hängt mit dem Krankheitszustand, also wann man die Person sozusagen fragt, zusammen.
2: Und was sagte er dir?
3: Also einerseits findet er das mit der Psychiatrie positiv. Er sagt, hier fühle ich mich sicher.
2: Mhm.
3: Andererseits setzt er aber nach der Behandlung dann irgendwann die Medikamente selbst ab, aus Angst vor Nebenwirkungen für seine Organe. Und dann kommen natürlich die manischen Phasen wieder.
2: Und das wechselt sich so bei ihm ab.
3: Und es hat mich irgendwie total überrascht auch, dass dieses Wahnhafte Frank gar nicht so anstrengend empfunden hat, wie es jetzt auf mich gewirkt hat.
2: Mhm.
3: Und Althoff überrascht das nicht.
1: Er hat da in dem Moment für sich wahrscheinlich einen schweren Kampf gegen Teufel oder Götter geführt, der zwar anstrengend für ihn war, aber natürlich hat das auch irgendwie etwas total Positives, diese besonderen Fähigkeiten zu haben.
0: Okay, also er empfindet das in dem Moment gar nicht als schlimm und will deswegen ja auch dann wahrscheinlich keine Behandlung dann.
1: Exakt, genau so.
3: Ich habe mich nach dem Gespräch mit Frank ehrlich gesagt gefragt, wenn er keinen eigenen Leidensdruck hat, sollte man ihn dann nicht einfach so lassen?
1: Ja, genau, das ist das Problem, mit dem wir in der Psychiatrie tatsächlich sehr häufig konfrontiert sind. Und Anfang des Jahrtausends gab es ja auch die Psychiatriereform, wo man dazu hingegangen ist, den Patientinnen und Patienten mehr Autonomie zu geben, ein Recht auf Krankheit zu haben. Wir wollen weg davon, Menschen, die unangenehm in der Gesellschaft auffallen, irgendwo weit weg, irgendwo unterzubringen, aus den Augen, aus dem Sinn, sondern wir wollen ihnen auch das Recht geben, krank zu sein, eben mit der Ausnahme, dass Eigen- oder Fremdgefährdung besteht.
2: Ich habe noch nie darüber nachgedacht, dass es mein Recht sein dürfte, so krank zu sein, weißt du?
3: Ja, ja, total.
2: Und dass man das den Menschen vielleicht auch einfach dann wegnimmt, ne?
3: Gerade wenn man jetzt zum Beispiel wie Frank nicht so einen eigenen Leidensdruck hat, finde ich, macht das total Sinn, dass man dieses Recht auf Krankheit sozusagen gewährt.
2: Ja.
3: Oft sieht man ja auch so Menschen auf der Straße, die sichtbar psychisch krank sind und wo man sich so denkt, warum kriegen die keine Hilfe?
2: Das habe ich mich auch schon oft gefragt.
3: Vor allem in Berlin.
2: Ja.
3: Und Dr. Althoff sagt, dass das nicht selten Menschen sind, die schon mal welche bekommen haben und sich freiwillig dagegen entschieden haben.
2: Jenny, du hast jetzt schon einen guten Einblick bekommen in das, was in einer Psychiatrie medizinisch und pflegerisch alles so abgeht, ne? Der dritte Bereich ist hier die Therapie, also Psychotherapie oder so Bewegungskunst und Musiktherapie.
3: Genau, eigentlich all das. Die PatientInnen haben hier also mit Essenszeiten, regelmäßigen Visiten und den Therapien so einen richtig geregelten Tagesablauf.
2: Was ja im Alltag, kann ich mir vorstellen, vielen wahrscheinlich echt schwerfällt.
3: Ja, total. Ich habe selbst Therapieerfahrung und habe mich gefragt, ist das hier anders? Also sind hier andere Themen, die besprochen werden? Dazu bin ich jetzt in der Schreibwerkstatt hier im Atelier der Psychiatrie.
4: Okay, gut. Willkommen zur Schreibwerkstatt.
3: Angeleitet von Psychotherapeutin Anja Bauer schreiben die fünf PatientInnen jetzt auf, was ihnen zum Thema Mut einfällt.
5: Es geht ja einher mit Krisen und Selbstzweifel. So, was mir den Mut nimmt. Zuletzt denke ich da an den 11. Januar, der mir fast den Lebensmut genommen hat.
6: Wer oder was gibt mir Mut in meinem Leben? Meine Mama und meine Freunde. Mein Auto, das mir hilft, das Haus zu verlassen.
7: Ab welcher Situation war ich mutig, mir erstmal selbst einzugestehen, dass ich krank bin?
2: Wie ging die Therapie denn weiter? Also was waren denn so die Themen?
3: Also eigentlich ging es dann viel um so Themen wie Liebeskummer, Probleme im Job, Weltschmerz. Und ich wollte wirklich oft reinrufen, ja, man fühle ich.
2: Ja,
3: die ist ja relatable.
2: Die kennen wir alle, die Themen, ne?
3: Doch dann wurde es noch ganz schön heavy. Triggerwarnung für die nächste Minute, sexueller Missbrauch.
8: In welcher Situation war ich mutig? Ich war mutig, als ich mich vor den Schlägen und dem sexuellen Missbrauch von meinem Ex-Freund gewehrt habe.
9: Ich war mutig, das zu benennen, was mir passiert ist.
8: Und mich zu wehren?
9: Ja, genau.
8: Also mit 13? Mhm. Finde ich schon sehr mutig von mir.
9: Was denken Sie gerade? Können Sie das sagen? Oder?
8: Möchte ich nicht sagen.
9: Okay. Mhm. Soweit erstmal?
8: Ja.
9: Okay, danke schön.
2: Ich finde das auch richtig, richtig mutig von ihr, dass sie das so erzählt hat in der Runde.
3: Ja, also mir wurde auch in dieser Schreibwerkstatt nochmal so richtig klar, dass viele der PatientInnen schwere Schicksale mit sich tragen.
2: Ja.
3: In den Gesprächen sind mir immer wieder so Themen begegnet wie Gewalt in der Kindheit, Schulden, Traumata, Abschiebung.
2: Ja, das sind ja einfach Risikofaktoren, um psychisch krank zu werden, ne?
3: Ja, genau.
2: Neben den Gruppentherapien gibt es aber natürlich auch Einzeltherapien, also in denen Patientinnen ihre Vergangenheit aufarbeiten können, richtig?
3: Genau, also die angehende Psychotherapeutin Isabella Lang nimmt mich jetzt mit zu einer Patientin mit Angststörung in die Therapie. Und die Patientin hat ihren Alltag nicht mehr geschafft, also nicht mehr rausgehen, selbst einkaufen. Und bei der Begrüßung wirkt sie, nennen wir sie mal Magdalena, auch so ein bisschen verängstigt und schüchtern auf mich.
10: Ja, heute ist ja ein besonderer Tag.
11: Ja, ein bisschen aufregend.
10: Ein bisschen aufregend, ja. Wie ist es gerade so mit Frau Zimmermann im Zimmer?
11: Geht, also sie ist nicht so präsent im Raum.
10: Ah, okay.
11: Sitzt gut am Rand.
3: Magdalena hat neben ihrer Angststörung auch ADHS. Eigentlich die gesamte erste halbe Stunde macht sie sich selbst gefühlt dafür fertig, dass sie nicht normal ist. Dann passiert plötzlich was.
11: Ich habe das Gefühl, ich bin so krass anders.
10: Und Sie wären lieber so wie alle anderen?
11: Ein bisschen vielleicht.
10: Wo haben Sie das her, dass Sie das so einordnen müssen, dass wenn Sie anders sind, dass Sie dann automatisch falsch sind?
11: Weiß ich nicht. Ich glaube, das ist so eine Überlebensstrategie, die ich mir über die Jahre vielleicht so angelernt habe. Abgesehen davon, dass man das ja als Kind immer wieder gehört hat, wie falsch und wie dumm man ist.
10: Haben Sie es übernommen? Weil wenn es alle sagen,
11: dann wird es halt stimmen.
2: Ich glaube, damit haben so viele zu strugglen, mit diesen Glaubenssätzen, die wir als Kinder irgendwie in den Kopf gehämmert bekommen.
3: Komplett, ja. Ich habe auch richtig gemerkt, dass sich bei Magdalena da sowas gelöst hat.
2: Mhm.
3: Und das zeigt auch nochmal, wie wichtig diese Therapie ist. Denn neben möglicher Medikation geht es hier halt auch darum, Dinge zu verarbeiten. Ich konnte es auch eigentlich die ganze Zeit überhaupt nicht glauben, dass Magdalena mich trotz ihrer Angststörung in die Therapie gelassen hat und hat mich so gefragt, warum?
11: Naja, für andere Leute zu zeigen, dass Psychiatrie nicht so schlimm ist, wie sich immer viele vorstellen. Ja, gibt halt viele Vorurteile von der Psychiatrie und die sind falsch. Dadurch hat es eben doch länger gebraucht, bis ich es geschafft habe, hierher zu kommen.
2: Ich finde, Magdalena bringt es so gut auf den Punkt, warum das so wichtig ist, dass wir darüber sprechen, damit Menschen halt nicht mehr dieses Horrorbild von Psychiatrie im Kopf haben.
3: Ich habe mich dann auch gefragt, ist das jetzt eigentlich alles ein Zufall oder woher kommen diese Vorbehalte? Und kurz bevor ich die Klinik verlasse, habe ich darüber nochmal mit dem Chefarzt der Klinik, den haben wir ganz am Anfang gehört, Dr. Ahlers, gesprochen.
12: Das Stigma von Psychiatrie, was man hat, kommt tatsächlich aus gesellschaftlich ganz anderen Zeiten. Und natürlich auch die Rolle der Psychiatrie in der Nazizeit in Deutschland, wo ja tatsächlich auch das Gegenteil von Behandlung gemacht wurde und systematisch getötet wurde. Die Zeit davor, wo tatsächlich das Einsperren mit Therapie Mittel Nummer eins gewesen sein musste im Vergleich zu jetzt, wo wir wirklich medikamentöse und psychotherapeutische Behandlungsmittel haben, die es vor 150 Jahren einfach noch gar nicht gab.
2: Jenny, du hast dich ja anfangs gefragt, was geht eigentlich so ab in der Psychiatrie? Ne? Wen trifft man da? Wie fühlt sich das an? Was ist jetzt dein Fazit?
3: Also es war auf jeden Fall alles viel entspannter, als ich gedacht hätte. Ja. Und at the end of the day sah es irgendwie da aus wie ein Krankenhaus, nur halt mit mehr Schutzmaßnahmen. Und die meisten da waren einfach Menschen wie du und ich.
2: Ja.
3: Und es ging halt auch nicht darum, Leute einfach ruhig zu stellen, sondern es war ein Krankenhaus mit Medizin und Pflege, aber halt auch Therapie.
2: Wie ging es jetzt für die PatientInnen weiter?
3: Ich hätte jetzt gerne ein Happy End erzählt, dass nach ein paar Wochen alle geheilt waren, so Hollywood-Happy End.
2: Das wär traumhaft.
3: Aber ja, irgendwie logisch, dass das für viele auch ein längerer Weg da ist. Ich hatte aber auf jeden Fall den Eindruck, dass es den PatientInnen schon besser ging. Und oft sind es ja auch so die kleinen Schritte, die manchmal ganz groß sind. Das hat mir nochmal Annettes Geschichte gezeigt, die mir beim Abschied sagt:
13: Ich bin froh, dass ich nicht mehr mit dem Wagen eingeliefert werde. Dass ich noch selbstständig hier reinlaufen kann und sagen kann: Es tut mir leid, ich bin wieder hier. Aber ich kann meinen Koffer noch tragen, ich kann mich vernünftig anmelden. Das ist das, was mich auch gerade so ein bisschen stolz macht.
2: Ey, Jenny, danke, dass du uns diese Geschichten mitgebracht hast. Ich finde das ganz wichtig, dass wir darüber heute richtig gesprochen haben.
3: Ja, super gern. Und danke auch nochmal an alle PatientInnen, die mit mir trotz ihrer schwierigen Situation gesprochen haben.
2: Falls ihr selbst gerade in einer psychischen Notlage seid oder jemanden kennt, dem es so geht, schaut doch mal gerne in unsere Shownotes, da haben wir euch Anlaufstellen verlinkt. Vielen Dank fürs Zuhören. 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
1: Die Nachrichten mit Ronald Lessig. Guten Abend. Der NRW-Landtag hat zwei wichtige bildungspolitische Gesetze verabschiedet. Die ABC-Klassen und die Kita-Reform. Daniela Junghans, WDR-Landespolitik.
2: Bei der Kita-Reform geht es vor allem um flexiblere Betreuungszeiten und mehr Möglichkeiten beim Personaleinsatz. In den Randzeiten, am Morgen und Nachmittag, müssen dann nicht mehr unbedingt Erzieherinnen anwesend sein, nur noch in den sogenannten Kernzeiten, also tagsüber. Daran gibt es viel Kritik. Und durch die ABC-Klassen soll dafür gesorgt werden, dass Kinder zum Schulstart besser Deutsch sprechen, als das bislang der Fall ist. Dafür sollen sie im Jahr vor der Einschulung pro Woche 2x2 Stunden Sprachförderung bekommen, und zwar durch Grundschullehrerinnen und Lehrer. Das ist umstritten, weil die Sprachförderung bislang in den Kitas stattfindet, und zwar durch das dortige Personal.
1: Im vergangenen Jahr hat es deutlich mehr schwere Unfälle mit E-Scootern gegeben. Das Statistische Bundesamt meldet einen Anstieg um fast 40% bei Unfällen mit verletzten oder getöteten Menschen. Der überwiegende Teil der Verunglückten war selbst mit einem E-Scooter unterwegs. 38 Menschen starben. Dem Chef der Unionsfraktion im Bundestag Spahn wird Doppelmoral vorgeworfen. Spahn und sein Ehemann sind mit Hilfe einer Leihmutter in den USA Väter geworden. In Deutschland ist Leihmutterschaft verboten. Spahns Partei, die CDU, hat dieses Verbot gerade noch einmal befürwortet. Und auch Spahn hatte sich als Gesundheitsminister gegen Leihmutterschaft positioniert. Die USA schränken die Aufenthaltserlaubnis für ausländische Studenten und Journalisten deutlich ein. Journalisten dürfen statt 5 Jahre nur noch 240 Tage bleiben, Studierende maximal 4 Jahre. Beide Gruppen können ihre Visa aber verlängern.
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1: Mit Düren bekommt eine weitere Stadt in NRW ein Bettelverbot. Ähnliche Regelungen gibt es schon in Dortmund und Aachen. In anderen Städten wie Bielefeld wird darüber diskutiert. Der Stadtrat in Düren hat unter anderem beschlossen, dass Bettler in der Innenstadt Abstand zur Außengastro halten müssen. Donata Jerz für WDR aktuell.
3: Im Umkreis von 5 Metern rund um die Außengastronomie darf in der Innenstadt künftig nicht mehr gebettelt werden. Damit sollen Gäste entspannt sitzen können, ohne sich belästigt zu fühlen. Verboten ist Betteln außerdem mit Kindern oder wenn ein körperliches Leiden nur vorgetäuscht wird. Wer dagegen verstößt, muss mit einem Bußgeld rechnen. Ansonsten bleibt Betteln in Düren weiter erlaubt, solange Passanten nicht angesprochen werden.
1: Das Wetter in Nordrhein-Westfalen. In der Nacht lösen sich letzte Schauer auf bei 19 bis 14 Grad. Tagsüber bewölkt, zeitweise sonnig. Dazu in Bonn bis 26 Grad, in Aachen bis 27 und in Bielefeld bis 28 Grad. Und das war WDR aktuell.
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1: Die Nachrichten mit Ronald Lessig. Guten Morgen. Der Bundesvorstand der AfD sorgt sich, dass die AfD in NRW nicht zur Landtagswahl im nächsten Jahr zugelassen werden könnte. Grund ist ein Streit bei der Aufstellung der Landesliste zwischen dem gemäßigten und dem extremen Lager. Gabor Hallas, WDR Berlin.
2: Alice Weidel und Tino Chrupalla, die Parteichefs, die haben einen Brief nach Nordrhein-Westfalen geschickt. Der liegt uns hier im ARD-Hauptstadtstudio vor. Und die zentrale Forderung ist, dass der Parteitag abgebrochen wird. Und das soll Landeschef Martin Vinzenz organisieren. Der wird in die Verantwortung genommen. Und warum wollen Weidel und Chrupalla das? Sie sagen, es gibt erhebliche Risiken, die Landesliste rechtlich einwandfrei aufzustellen. Denn es sollen Delegierte unter Druck gesetzt